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2: Gesa und ich haben eine Vorliebe für eine ganz bestimmte Musikinstrumentengruppe. 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
2: 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Feiern und Torten.
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0: Es gibt, glaube ich, wenig Songs, wo ein Piano so ja einprägsam ist, oder? Linkin Park, In the End, zum Start in deinen Mittwochmorgen. Hier ist Energy Bremen, wow. Lass mich noch aussorgen.
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0: Es wird ungemütlich heute, es bleibt grau und wird immer wieder nass. Über den Tag kann es auch immer mal gewittern, bei maximal 18 Grad. Aktuell haben wir in Olten 13 Grad, in Nordenham auch 13.
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0: Eine Meldung für den Kreis Ammerland und den Kreis Wesermarsch habe ich. Die Landesstraße zwischen Heubild und Jaderberg ist nach einem Unfall in beide Richtungen gesperrt. Sonst sieht es aber gut aus. Geblitzt wird auch noch nicht. Zumindest habt ihr uns noch nichts gemeldet. Unsere kostenlose Hotline für deine Blitzer und Verkehrsupdates ist die 0800 10 22 400.

0: Mit Taylor Swift, Opelite starten wir in den Mittwoch. Hier ist Energy Bremen, 17 Minuten nach 5. Wir schauen einmal kurz aufs Wetter.
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0: Der Mittwoch bringt dicke Wolken, wenig Sonne und auch immer wieder Regen bei 18 Grad maximal.
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0: Und noch ein Blick auf die Straßen. Eine Meldung für den Kreis Ammerland und Kreis Wesermarsch habe ich. Die Landesstraße zwischen Heubüld und Jallaberg ist nach einem Unfall in beide Richtungen gesperrt. Komm gut in den neuen Arbeitstag. Jetzt mit Tyler. Hier ist Chanel. Einen schönen guten Morgen.

0: Guten Morgen am Mittwoch.
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0: Die aktuellen Temperaturen in Lok steht 13 Grad, in Verden auch 13. Maximal 18 Grad sind heute drin. Dazu sieht es aber eher grau und ungemütlich aus. Kann heute nämlich immer wieder stark regnen. Teils sind auch Gewitter möglich.
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0: Eine Meldung für den Kreis Ammerland und Kreis Wesermarsch habe ich. Die Landesstraße zwischen Heubüld und Jaderberg ist nach einem Unfall in beiden Richtungen gesperrt. Einen Blitzer habt ihr auch schon gesehen. Steht in Bremen auf dem Autobahnzubringer Hemeling stadteinwärts. Dankeschön, Daniel, fürs Bescheid geben. Unsere WhatsApp-Nummer für deine Blitzer- und Verkehrsupdates ist die 0173 680 5712. Wir haben es jetzt kurz vor halb sechs. Komm gut in den Mittwoch.
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0: vor sechs. Mit Nico Santos geht's in den Mittwoch. Hier ist Energy Bremen. Wir schauen einmal kurz aufs Wetter.
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0: Der Mittwoch wird bewölkt, grau und auch immer wieder nass bei 18 Grad maximal.
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0: Eine Meldung für den Kreis Ammerland und den Kreis Wesermarsch habe ich. Die Landesstraße zwischen Heubüld und Jaderberg ist nach einem Unfall in beiden Richtungen gesperrt. Und der neueste Blitzer steht in Bremen auf dem Autobahnzubringer Hemeling und es wird stadteinwärts geblitzt. Dankeschön, Daniel, fürs Bescheid geben. Wir starten gemeinsam in den Mittwoch und wenn dieses Intro anfängt, da kriege ich immer ein bisschen Gänsehaut. Oh, weil das nämlich mein Klingelton war, eine ganz lange Zeit in der Schulzeit und ich ganz selten dann ans Telefon gegangen bin, weil ich dieses Intro von Usher, DJ Gala's Falling in Love so geil fand, dass ich dachte, nee, ich möchte diesen Song jetzt hören. Ich möchte mitgrooven, ich möchte tanzen, ich möchte jetzt nicht ans Telefon gehen. Und bis Usher dann endlich anfängt zu singen, dauert es halt auch ein bisschen, deswegen, ja, haben die meistens dann noch aufgelegt. Jetzt für dich zum Start in den Mittwoch, hier ist Usher mit DJ Gala's Falling in Love. Einen schönen guten

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1: Zum Wachwerden gibt's gleich The Weeknd. Was für ein sexy Song. The Hills spielen wir dir gleich nach 6.
2: Außerdem neue Musik von Olivia Rodrigo, Drop Dead.
3: Energy Bremen News. 5:05. Ich bin Sönke Röhling. Schönen guten Morgen. Der Weg zur Umsetzung des US-Zolldeals mit der EU ist frei. In der Nacht gab es nach monatelangen Verhandlungen eine Einigung. Die EU-Zölle auf Industriewaren aus den USA werden wieder abgeschafft. Damit soll ein neuer Handelsstreit mit den Vereinigten Staaten verhindert werden. Verkehrsminister Schnieder bringt heute seine Reform der Fahrschulausbildung ins Kabinett. Geplant sind weniger Pflichtfahrten, ein verkürzter Theoriefragenkatalog und Online-Unterricht. Ziel ist es, den Führerschein in Deutschland einfacher und günstiger zu machen. Die USA verkleinern ihre Militärpräsenz in Europa noch weiter als geplant. Nach Angaben des Pentagons sollen künftig nur noch 3 statt bisher 4 Kampfbrigaden dauerhaft in Europa stationiert sein. Bereits Anfang Mai hatte Washington den Abzug von weiteren Soldaten aus Deutschland angekündigt. Bremen baut die Kita-Versorgung in mehreren Stadtteilen aus. Der Senat hat ein Maßnahmenpaket für Kattenturm, das neue Hulsbergviertel und die Fahr beschlossen. Dort entstehen insgesamt 11 Kita-Gruppen bzw. werden erhalten. Ziel ist laut Senat, mehr wohnortnahe Betreuungsplätze zu schaffen und die frühkindliche Bildung in den Quartieren zu stärken. 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
2: Es wird ungemütlich heute. Es bleibt grau und wird immer wieder nass. Über den Tag kann es auch mal gewittern bei maximal 18 Grad. Aktuell haben wir in Bremen-Hochtingen 13 Grad. In Friedrichsfehl im Ammerland auch 13.
1: Aber man kann so ein bisschen den Lichtblick.

wegen eines defekten LKW in beiden Richtungen im Tunnel gesperrt. Geblitzt wird heute Morgen bei uns in Bremen auf dem Autobahnzubringer Hemeling stadteinwärts. Dankeschön an Daniel fürs Melden. Unsere kostenlose Hotline für deine Blitzer und Verkehrsupdates 0800 10 22 400.

0: Show.
1: Guten Morgen.
2: Hallo, einen schönen guten Morgen. Gesa und Markus sind hier. Rein geht's in den Mittwoch. Hälfte der Woche schon geschafft.
1: Wow. Hey.
2: Und dann kommt auch noch der Sommer zum Ende der Woche. Da ist die Motivation doch groß, heute durchzuziehen. Hier ist Somber mit Homewrecker. Kurz vor sechs haben wir es.

0: Können wir um 6:04 schon über Sex sprechen?
1: Na klar.
0: Energy Bremen hier am Mittwochmorgen, 6:04.
1: Guten Morgen, ja. Ich glaube, viele in unserem Alter zumindest kennen diesen Song nur, weil irgendein Junge dann meinte, ich mach mal uns kurz einen Song an. Und dann machen die The Weeknd an mit The Hills und dann auf einmal merkst du den Arm über der Schulter. Na?
0: Gesa, boah. Kriegen wir Gänsehaut. Hier ist The Weeknd, der Song, der auf jeder Sex-Playlist ever ist. Hier ist The Hills.

0: Show Me Love, Energy Bremen hier.
1: Morgen.
0: An einem Mittwochmorgen, 14 Minuten nach 6 haben wir's. Wir schauen mal aufs Wetter für heute.
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1: Der Mittwoch bringt dicke Wolken, wenig Sonne und auch immer wieder Regen bei 18 Grad maximal.
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0: Wir schauen auf die neueste Meldung von den Straßen. Die B437 Stotel-Rodenkirchen ist zwischen Dedesdorf und Esenshamm wegen eines brennenden Fahrzeugs in beiden Richtungen gesperrt im Tunnel. Und der neueste Blitzer steht in Bremen auf dem Autobahnzubringer Hemeling stadteinwärts. Olivia Rodrigo jetzt zum Wachwerden. Hier ist Drop Dead.

0: Wir öffnen heute wieder den Energy Bremen Beichtstuhl. Energy Bremen ist hier. 18 Minuten nach 6 haben wir es. Wir erzählen euch jetzt was. Vielleicht denkt ihr danach sehr anders über Gesa und mich.
1: Ah, maybe.
0: Wir haben beide sehr ungewöhnliche Leidenschaften gehabt. Gesa, bei dir waren es Plastiktüten.
1: Ja, kann ich das erklären? Also ich habe nicht.
0: Wieso sammelt man Plastiktüten?
1: Halt, stopp. Ich habe nicht einfach so durchsichtige Plastiktüten gesammelt. Ich habe irgendwann mal statt Postern an meine Wand so besondere Tüten. Weil manchmal hatten ja.
0: Ja, so vom Einkaufen früher, so Abercrombie & Fitch und sowas,
1: ja,
0: als man da zum ersten Mal war.
1: Oder halt, wenn da ein Muster drauf war, so die Plastiktüten damals waren ja dann auch mal ein Design und so. Also ich kann es auch nicht erklären. Halt, wenn ich irgendwo im Urlaub war und das war besonders und ich wusste, diesen Laden gibt's hier nicht, dann habe ich da halt das gekauft und dann aufgehangen.
0: Und wie kam das dann so bei deinen ersten Freunden an? Wie war das, so?
1: Nee, das ist schon sehr lange her. Da hatte ich noch nicht einen Freund, da war ich noch ein Kind. Aber ich weiß, als wir das erste Mal dann umgezogen sind, hat mein Papa mich angeguckt und gesagt, was zum Geier ist unter deinem Bett? Und ich so, ja, ich hatte früher Plastiktüten an der Wand. Und hat er mich angeguckt, er so, wie bitte? Also, ja.
0: Gut, ich war auch nicht besser. Ich habe Pizzakartons gesammelt.
1: Das finde ich auch crazy.
0: Also so, wenn man bestellt hat, die habe ich dann behalten. Aber da war
1: die
0: ich auch so.
1: Dinger.
0: Ja, das war wirklich nicht so angenehm. Also die rochen dann irgendwann auch. Also ich glaube, meine Mom war irgendwann auch ziemlich sauer auf mich,
1: dann
0: dass ich die
1: Tüten.
0: Da hatte. Ja, dann lieber Tüten. Was habt ihr früher mal gesammelt oder sammelt vielleicht immer noch? Wir suchen heute eure ungewöhnlichsten Sammelleidenschaften.

0: Die Party ist vorbei. Energy Bremen am Mittwochmorgen 6.26 Uhr. Das Five Elements in Wildeshausen macht dicht. Am 6. Juni findet die letzte Party ever in der Kultdisco statt. Viele kennen sie auch noch als Fun Factory Wildeshausen. Wilde Zeiten waren das auf jeden Fall damals. Nach 30 Jahren wird aus dem Club jetzt ein Fitnessstudio.
1: Von Großraum zu Kursraum.
0: Ja. Oder?
1: Eigentlich, ich finde, man könnte ja die Geräte, die dann da drin stehen, am Wochenende so ein bisschen zur Seite schieben und dann tanzen, weil Tanzen ist ja auch Sport.
0: Ja, vielleicht überlegen Sie sich
1: und
0: das nochmal.
1: Nochmal ein bisschen mehr Spaß. Oder so geil, so richtig laut die Anlage drin lassen, so richtig laut Mucke ballern. Wäre doch cool, oder?
0: Nice.
1: Noch mehr aus deiner Region gibt's in einer Minute bei Lars.
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5: Neue Kita-Plätze in Bremen. An der Anna-Stiegler-Straße in Kattenturm ist der Neubau einer viergruppigen Kita geplant. Im neuen Hulsbergviertel in der östlichen Vorstadt wird die ehemalige Professor Hess Kinderklinik zu einer fünfgruppigen Kita umgebaut. Und an der Sonnenberger Straße in der Fahr werden zwei Gruppen nach der Insolvenz des bisherigen Trägers erhalten, teilte der Senat mit. Energieministerkonferenz auf Norderney startet. In diesem Jahr hat Niedersachsen unter dem Vorsitz von Minister Christian Meyer die Energieministerkonferenz übernommen. Die Ministerinnen und Minister der Länder sowie Bundeswirtschaftsministerin Katharina Reiche beraten unter anderem über Stromkosten und den Ausbau erneuerbarer Energien. Busse in Delmenhorst stehen still. Die Gewerkschaft Verdi hat die Beschäftigten des städtischen Busunternehmens Delbus am Donnerstag und Freitag zum Warnstreik aufgerufen. An diesen beiden Tagen fahren nach Angaben von Delbus keine Busse. Hintergrund ist der festgefahrene Tarifkonflikt. News aus deiner Region haben wir wieder in einer Stunde für dich.
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1: Wird ein nasser Mittwoch bei uns in Bremen und umzu. Uns begleiten heute den ganzen Tag lang dicke Wolken. Die Sonne hat es heute eher schwer. Dazu kann es immer wieder leicht, aber auch stark regnen. Sind auch immer mal Gewitter möglich. Und maximal gibt es dazu 18 Grad. Die aktuellen Temperaturen. In Oberneuland 13 Grad und in Eutin im Kreis Verden auch 13.
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0: Der Wesertunnel ist wegen eines brennenden Fahrzeugs gesperrt auf der B437 Rodenkirchen zwischen Diedesdorf und Isenzham. Geblitzt wird heute Morgen auf der A281 Richtung A1. Hier steht ein Blitzanhänger bei der Auffahrt Bremen-Neustadt. Und in Bremen steht einer auf dem Autobahnzubringer Hemeling stadteinwärts. Dennis und Daniel, vielen Dank fürs Melden. Unsere kostenlose Hotline für deine Blitzer- und Verkehrsupdates 0800 1022 400. Rein geht's in den Mittwochmorgen. Gesa und Markus hier.
1: Guten Morgen.
0: Kurz vor 6:30.
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0: The Chainsmokers und Daya, Don't Let Me Down. 6.36 Uhr, der Start in den Mittwoch, jetzt wieder mit den guten Nachrichten des Tages von Gesa.
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2: Tierische Nachrichten sind meistens die besten. Im Wildpark Müden in Fassberg in der Nähe von Soltau wurde ein Rentierbaby geboren. Und zwar hat der Kleine auch schon einen Namen. Heartbreaker, weil er komplett weißes Fell hat, außer einem kleinen braunen Fleck mitten auf der Stirn, der aussieht wie ein Herz. Das ist so süß. Der Herzensbrecher ist auch das allererste Rentierbaby, was in dem Wildpark je geboren wurde. Und dann halt auch noch so ein besonderes. Also am Wochenende ab in die Lüneburger Heide und Heartbreaker besuchen.
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0: Schönen guten Morgen, 6.43 Uhr. Energy Bremen ist hier. Kurz der Blick aufs Wetter für heute.
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2: Der Mittwoch wird bewölkt, grau und auch immer wieder nass.
0: Schön.
2: Bei 18 Grad maximal.
0: Schon schön, dass von allem was dabei ist. Ja.
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0: Und wir schauen auf den längsten Stau. Den gibt's mal wieder auf der A1 Bremen Richtung Hamburg zwischen Brinkum und Aßen. 3 Kilometer Stop and Go vor der Baustelle auf der Weserbrücke. Und der neueste Blitzer auf der A281 Richtung A1. Hier steht ein Blitzeranhänger bei der Auffahrt Bremen-Neustadt.
2: Ja, wir beide sind ein bisschen crazy, glaube ich.
0: Tja.
2: Zumindest, wenn man nur über unsere Sammelleidenschaften redet. Ich habe Plastiktüten gesammelt früher, Markus Pizzakartons.
0: Richtige also, Trottel eigentlich.
2: Irgendwie ein bisschen strange so. Aber deswegen sprechen wir heute einfach mal drüber, weil ich glaube, wir sind nicht alleine mit so komischen, kuriosen Sammelleidenschaften. Eva aus dem Landkreis Diepholz sammelt Starbucks-Becher. Wie viele hast du?
3: Ich würde sagen, um die 10. Das liegt aber daran, dass ich nicht so oft in Starbucks bin, da ich in einem winzigen Dorf lebe, am gefühlten Ende der Welt. Ja. Und darum ist es was ziemlich Besonderes für mich, in einen Starbucks zu gehen, da ich dann meistens in einer Großstadt bin und ich fette sehr gerne mal. Und deshalb ist es für mich so eine kleine Tradition, da immer einen Starbucks-Becher mitzunehmen.
0: Das ist ja so ein bisschen wie so diese Magneten, die man sich an den Kühlschrank hängt, so
2: ja,
0: als Erinnerung aus dem Ort, wo man war.
2: Cute,
0: wir suchen heute Morgen die lustigsten Sammelleidenschaften bei uns in Bremen und Niedersachsen. Schickt sie uns einfach per WhatsApp an die 0173 685 5712.

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7: Mit diesem Track hier freuen wir uns schon mal auf den Sommer.
8: Yay! Yeah. So geil einfach, wirklich.
7: Gordo und Renier Sonnefeld mit Loco Loco.
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7: Ja, schwimmen

0: 5 vor 7. Ich bin Sönke Röhling, schönen guten Morgen. Online-Unterricht, private Übungsfahrten mit den Eltern und weniger Fragen in der Theorieprüfung. Damit will die Bundesregierung den Führerschein in Deutschland billiger machen. Die Reform soll heute vom Bundeskabinett beschlossen werden. Weiteres Thema ist die geplante Milliardeninvestition in den Zivilschutz. Die EU hat den Weg für die Umsetzung ihres Zolldeals mit den USA freigemacht. Unterhändler von Europaparlament und Mitgliedstaaten haben sich in der Nacht auf den Abbau von Zöllen auf US-Industriewaren geeinigt. Damit setzt die EU eine Vereinbarung mit US-Präsident Trump um. Der Bundesdrogenbeauftragte Streeck fordert, mehr Einnahmen aus der Tabaksteuer direkt ins Gesundheitswesen zu stecken. Streeck sagte der Bild, das Geld solle für Prävention, Rauchentwöhnung und Behandlung genutzt werden. Unterstützung kommt aus der SPD. Nachdem in Bremerhaven Geestemünde zwei Busfahrer und ein Fahrgast mit einem Laserpointer geblendet worden sind, bittet die Polizei Zeugen um Hinweise. Nach Angaben der Polizei war es zu mehreren Vorfällen der Grashofstraße gekommen. Eine Busfahrerin musste ihre Fahrt abbrechen und wurde zusammen mit einem Fahrgast in eine Augenklinik gebracht.
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2: Die aktuellen Temperaturen in Bremen-Walle 12 Grad. In Spaten im Kreis Cuxhaven haben wir 13 Grad. Maximal 18 Grad sind heute drin. Dazu sieht es aber eher grau und ungemütlich aus. Kann heute immer wieder stark regnen. Teils sind auch Gewitter möglich.
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3: Vorsicht, eine Holzlatte liegt auf der B6 in Bremen, Autobahnzubringer Überseestadt in Höhe Verteilerkreis und Bremen Flyover. A1 Bremen Richtung Hamburg zwischen Bremen-Brinkum und Asten 3 Kilometer Stop-and-Go vor der Baustelle auf der Weserbrücke. A27 Bremerhaven Richtung Bremen, die Ausfahrt Stotel ist wegen Löscharbeiten gesperrt. B75 Delmenhorst Richtung Bremen zwischen Delmenhorst-Stickgras und Grolland 4 Kilometer Stau und der Wesertunnel ist wegen eines brennenden Fahrzeugs gesperrt auf der B437 Stotel-Rodenkirchen zwischen Dedesdorf und Esens-Hamm. Aktuell 3 Kilometer Stau zwischen der A27 und dem Wesertunnel. Geblitzt wird heute Morgen auf der A281 Richtung A1. Hier steht ein Blitzeranhänger bei der Auffahrt Bremen-Neustadt. Und in Bremen stehen sie auf dem Autobahnzubringer Hemeling stadteinwärts. Dennis und Daniel, vielen Dank fürs Melden. Unsere kostenlose Hotline für deine Blitzer- und Verkehrsupdates 0800 10 22 400.

0: Schönen guten Morgen. 7:03 haben wir es. Gesa und Markus sind hier.
1: Falls du jemals bei der Polizei anrufen musst, bitte ganz, ganz besonders deutlich sprechen. Ein Mann in NRW hat am Sonntag bei der Polizei angerufen, er habe in seinem Wintergarten zwei Frauen eingesperrt, weil die über die Terrasse in sein Haus eindringen wollten. Polizei also los mit mehreren Polizeiwagen, wirklich alarmbereit. Vor Ort dann Verwirrung. Nicht zwei Frauen stehen da im Wintergarten, sondern zwei Pfauen. Zwei Pfauen, nicht zwei Frauen.
0: Aber gut. Bei dem Sound, also gewisse Ähnlichkeit.
1: Willst du jetzt sagen, dass ich so klinge?
0: Nein.

0: heute schon meintest, Gesa, wir müssen heute nochmal durchhalten, bevor der Sommer kommt.
1: Ist so.
0: Und dann, wenn er da ist, dann machen wir diesen Track im Auto an, Fenster runter, wir fahren durch den Nordwesten und genießen das XXL Pfingstwochenende mit 30 Grad.
1: Es wird so warm. Denkt an eure Füße. Macht die Füße.
0: Gordo und René.

0: Guten Morgen, Energy Bremen hier am Mittwoch.
1: Moin.
0: 7:12 haben wir es. Wir schauen mal kurz aufs Wetter für heute.
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1: Das klingt so happy im Hintergrund, aber der Mittwoch bringt leider dicke Wolken, wenig Sonne und immer wieder Regen bei 18 Grad maximal.
0: Aber hey, durchhalten, ab morgen kommt der Sommer, ne?
1: Ja.
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0: Wir schauen auf die Straßen. Größtes Sorgenkind ist heute Morgen der Wesertunnel. Der ist wegen eines brennenden Fahrzeugs gesperrt. Auf der B437 Stotel-Rodenkirchen zwischen Detesdorf und Essenzham. Aktuell 3 Kilometer Stau zwischen der A27 und dem Wesertunnel. Auch vor der Weserfähre staut es sich schon. Das wäre ja dann die Alternative. Geblitzt wird aktuell auf der A281 Richtung A1. Hier steht ein Blitzanhänger bei der Auffahrt Bremen-Neustadt. Kommt gut in den Mittwoch, jetzt mit Ray. Hier ist Escapism.

0: alle irgendwie einen kleinen Knacks. 16 Minuten nach 7, schönen guten Morgen, hier ist Energy Bremen. Olivia sammelt Magneten, Eva sammelt Starbucks-Becher, Thomas sammelt Zollstöcke.
1: Auch geil, finde ich sehr cool.
0: Wir suchen heute Morgen eure Sammelleidenschaften. Saskia aus Bremen-Huchting, du hast auch noch eine?
2: Ich glaube allerdings, das ist so ein Millennial-Ding. Uns wurde irgendwann mal beigebracht, dass man alte Schachteln von Telefone nicht wegschmeißt und so stapeln sich dann aufgrund der Generationen von iPhone und Co. Und dann hat man noch drei Kinder, die Kartons dann zu Hause. Dann hat man schon mal eben so 3-4 Kartons von Apple, 3-4 Kartons von Samsung und Co. Und mag die gar nicht wegschmeißen, denn es könnte ja Mehrwert geben, wenn man sie dann irgendwann mal mit Originalverpackung verkauft.
0: Genau, das Handy aus 2001 ist dann Mehrwert, wenn man den Karton noch dabei hat.
2: Absolut nicht, aber ja.
1: Aber ist es dann vielleicht auch wirklich so eine Leidenschaft geworden, dass gar nicht mal so der praktische Sinn dahinter steckt, sondern vielleicht findest du sie ja auch schön anzusehen?
2: Also, wenn ich ehrlich bin, jedes Mal, wenn ich mir den Stapel angucke, denke ich mir, oh mein Gott, schmeiß weg, aber es geht nicht. Da ist dieser Tick ist einfach viel zu groß. Man hat ja beigebracht bekommen, sowas schmeißt man nicht weg, das kann man noch gebrauchen. Und damals war es ja auch so, Umtausch nur mit Originalverpackung, ist ja schon lange überholt.
0: Ja.
2: Aber das hängt fest, da müssen wir nochmal durchtherapieren.
0: Ja.
2: Vielleicht hole ich mir so ein Regal, wo man die reinstapeln kann, schön dekorativ.
0: Schon mit Glasscheibe, damit auch alle gucken können und sagst du, ja,
2: eine
0: das
2: Vitrine,
0: ist meine Collection. Genau.
2: Eine schöne 1990er Vitrine, genau.
0: Ja.
1: Vielen Dank für deine Sammelleidenschaft. Wir wünschen dir einen tollen Tag und vielen Dank, dass wir kurz mit dir quatschen durften.
2: Sehr gerne.
1: Was ist deine Sammelleidenschaft? Schick sie uns jetzt über WhatsApp 0173 685 712. Ich glaube, wir finden noch ein paar skurrilere.

0: Guten Morgen, 7.25 Uhr, Energy Bremen hier an deinem Mittwoch.
1: Moin.
0: Die Polizei, dein Freund und Helfer. Und manchmal auch Streitschlichter bei Familienangelegenheiten. In Wilhelmshaven hat am Montag ein 13-Jähriger die Polizei gerufen, weil ihm seine Eltern die Busfahrkarte weggenommen haben. Grund war Erziehungsmaßnahme.
1: Oder wie eine Mama sagen würde, weil ich das sage.
0: Ja, genau.
1: Deshalb.
0: Der Junge konnte daraufhin nicht seine Freunde besuchen. Das fand er unfair und hat die Polizei gerufen.
1: Hätte ich das früher gewusst, dass ich das auch mit 13 hätte machen können. Naja, noch mehr aus deiner Region gibt's in 2 Minuten bei Lars.
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9: Verlorenes Gitter verursacht schweren Unfall. Ein Gespann aus Transporter und Anhänger hat auf der A27 kurz hinter der Abfahrt Ilpol eine große Gittertür verloren. Ein dahinterfahrendes Auto fuhr darüber, wodurch das Gitter hochgeschleudert wurde. Es prallte dann mit großer Wucht auf ein weiteres Auto, in dem die Airbags auslösten. Wie durch ein Wunder wurde niemand verletzt. Der Schaden liegt bei etwa 20.000 Euro. E-Bike-Diebe in Cuxhaven. Unbekannte haben am Wochenende im Innenstadtbereich mehrere E-Bikes im Wert von ca. 20.000 Euro gestohlen. Die Räder waren am Dorfbrunnen in Dunen in der Rheinstraße und der Wernerstraße abgestellt und angeschlossen. Grundschule in Drielake bekommt Turnhallen-Neubau. Die ursprünglich geplante Sanierung ist vom Tisch, teilte die Stadt Oldenburg mit. Untersuchungen haben ergeben, dass die Schäden an dem Gebäude deutlich gravierender sind als angenommen. News aus deiner Region haben wir wieder in einer Stunde für dich.
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1: Wird ein nasser Mittwoch bei uns in Bremen und umzu und begleiten heute den ganzen Tag lang dicke Wolken. Die Sonne hat es heute eher schwer, dazu kann es immer wieder leicht, aber auch stark regnen, sind auch immer mal Gewitter möglich. Und maximal gibt es dazu 18 Grad. Die aktuellen Temperaturen. In Seehausen 13 Grad und in Brinkum im Kreis Diepholz 14 Grad.
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0: A1, Bremen Richtung Hamburg, zwischen Brinkum und Asten, 6 Kilometer Stop-and-Go vor der Baustelle auf der Weserbrücke. A27, Bremerhaven Richtung Bremen, die Ausfahrt Stotel ist wegen Löscharbeiten gesperrt. B6 in Bremen, zwischen der Stefanibrücke und dem Flyover, Stop-and-Go in beiden Richtungen. B75, Delmenhorst Richtung Bremen, zwischen Delmenhorst-Stickgras und Golland, 6 Kilometer Stau. Hier dauert es heute Morgen am längsten. Der Wesertunnel ist wegen eines brennenden Fahrzeugs gesperrt auf der B437 Stotel-Rodenkirchen zwischen Dedesdorf und Esenzamm. Aktuell 3 Kilometer Stau zwischen der A27 und dem Wesertunnel. Außerdem mehr Zeit bei den Fähren in Nordenham und Brake einplanen. Geblitzt wird auf der A281 Richtung A1. Hier steht ein Blitzanhänger bei der Bremer Neustadt. Und in Bremen, Autobahnzubringer Himmeling, stehen sie stadteinwärts. Und aufgrund mehrerer Demonstrationen bei uns in Bremen kommt es bis 18 Uhr zu Einschränkungen bei der BSAG. Dankeschön an Dennis und Daniel fürs Durchgeben der Blitzer. Unsere WhatsApp-Nummer für deine Blitzer und Verkehrsupdates 0173 685 7112. Gesa und Markus hier. Einen schönen Morgen. Start in den Mittwoch. 7:30 haben wir's.

0: 7:36 Uhr, Energy Bremen hier am Mittwochmorgen jetzt mit Tame Impala. Tame wer?
1: Tame Impala ist tatsächlich ein Projekt aus Australien und wir kennen ihn erst irgendwie jetzt so richtig, aber von den Stars ist er schon längst irgendwie Freund. Er war jetzt mit Dua Lipa neulich zusammen zu sehen auf der Bühne, dann hat er mit Rihanna zusammengearbeitet, mit Mick Jagger, also der kommt jetzt erst so richtig aus den Schatten.
0: Er ist ein Star bei den Stars und erst jetzt wird er es bei uns.
1: Ja.
0: Na gut, wer so einen krassen Hit abliefert, der hat es auf jeden Fall verdient. Tame Impala, hier ist Dracula bei Energy Bremen.

0: Ava Max und Alpha Will mit Forever Young. Energy Bremen hier am Mittwochmorgen. Moin. 7:42 Uhr haben wir es. Wir schauen mal aufs Wetter für heute.
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2: Der Mittwoch wird bewölkt, grau und auch immer wieder nass bei 18 Grad maximal.
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0: Und wir schauen noch auf die Straßen. Gute Nachrichten vom Wesertunnel von der B437. Der ist nach einem Brand wieder freigegeben. Da hat ein Transporter gebrannt heute Morgen drumherum. Große Staus. Wir hoffen mal, dass sich das jetzt im Laufe des Morgens auflöst. Den neuesten Blitzer haben wir auf der A281 Richtung A1. Hier steht ein Blitzeranhänger bei der Auffahrt Bremen-Neustadt. Kommt gut in den Mittwoch. Jetzt mit Holly Humberstone, 7:43 Uhr.

0: Also wenn dieses Gerücht Realität wird, sieht's für Werder echt schlecht aus. 10:08.
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2: Er ist Werders Top-Spieler diese Saison, hat 10 Tore gemacht, so viele wie kein anderer Spieler und wirklich in jedem Spiel abgeliefert. Jens Stay.
3: Stay, relativ von da, hat ein Traumtor gemacht gegen den HSV. Jens Stay, da ist er schon wieder.
0: Sky berichtet jetzt, dass die TSG Hoffenheim großes Interesse an ihm hat und konkrete Gespräche mit ihm führt. Und das Schlimmste für alle Werder-Fans, die Gespräche sollen gut laufen. Eine Einigung gibt's bislang aber noch nicht, sind ja auch alles keine Fakten, aber liegt schon nahe, dass er halt durch seine ziemlich gute Performance in dieser Saison überzeugt hat. Gespräche mit Werder haben bisher noch nicht stattgefunden, sollen aber folgen. Stay hat in Bremen noch einen Vertrag bis 2028.
2: Jens, bitte.
0: Ich hoffe, der hat einfach keinen Bock auf Hoffenheim.
2: Ja. Der sagt einfach, nee, ich mag Bremen.
0: Ja, ich hoffe. Ich hoffe es wirklich.

0: die Frau, die nur gute Live.
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0: Und mit Mundwinkel nach oben machen wir auch weiter in der nächsten halben Stunde. Baby Rexha spielen wir dir. Geile Club-Sound zum Wachwerden bei uns in der Show. New Religion spielen wir dir.
3: Die Stimme, die runtergeht wie Öl.
0: Ja.
3: Teddy Swims ist mit dabei mit neuer Musik. Mr. Know-It-All.
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4: 5:08. Ich bin Sönke Röhling. Schönen guten Morgen. Online-Unterricht, private Übungsfahrten mit den Eltern und weniger Fragen in der Theorieprüfung. Damit will die Bundesregierung den Führerschein in Deutschland billiger machen. Die Reform soll heute vom Bundeskabinett beschlossen werden. Weiteres Thema ist die geplante Milliardeninvestition in den Zivilschutz. Der Weg zur Umsetzung des US-Zolldeals mit der EU ist frei. In der Nacht gab es nach monatelangen Verhandlungen eine Einigung. Die EU-Zölle auf Industriewaren aus den USA werden wieder abgeschafft. Damit soll ein neuer Handelsstreit mit den Vereinigten Staaten verhindert werden. Sozialleistungen sollen künftig auf einer zentralen Plattform von zu Hause aus beantragt werden können. Die Bundesregierung arbeitet an einem digitalen Sozialportal. Das haben Sozialministerin Baas und Digitalminister Wildberger bei T-Online angekündigt. Am Nachmittag berät eine Expertenkommission darüber. Bremen baut die Kita-Versorgung in mehreren Stadtteilen aus. Der Senat hat ein Maßnahmenpaket für Kattenturm, das neue Hulsbergviertel und die Fahr beschlossen. Dort entstehen insgesamt 11 Kita-Gruppen bzw. werden erhalten. Ziel ist laut Senat, mehr wohnortnahe Betreuungsplätze zu schaffen und die frühkindliche Bildung in den Quartieren zu stärken.
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3: Es wird ungemütlich heute. Es bleibt grau und wird immer wieder nass. Über den Tag kann es auch mal gewittern, bei maximal 18 Grad, immerhin warm. Aktuell haben wir in Bremen-Borkfeld 13 Grad, in Tossens in der Wesermarsch auch 13.
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0: Erstmal vorab die gute Nachricht des Tages. Es ist wieder alles frei auf der B437. Hier war ja heute Morgen der Wesertunnel gesperrt wegen eines Transporters, der gebrannt hatte. Mittlerweile läuft's hier wieder. A1 Bremen Richtung Hamburg zwischen Brinkum und Aßen. 7 Kilometer Stop and Go vor der Baustelle. A27 Bremerhaven Richtung Bremen zwischen Bremerhaven Süd und Wulsdorf. 4 Kilometer Stau. B75, B6 Delmenhorst Richtung Bremen zwischen Delmenhorst-Stickgras und dem Flyover Stop and Go. Geblitzt wird heute Morgen auf der A281 Richtung A1. Hier steht ein Blitzanhänger bei der Auffahrt Bremen-Neustadt. Und in Bremen stehen sie auf dem Autobahnzubringer Hemeling stadteinwärts. Dennis und Daniel, merci fürs Melden. Unsere kostenlose Hotline für deine Blitzer- und Verkehrsupdates 0800 10 22 400.

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1: Bonjour. Schönen guten Morgen. Ja, das ist auch das Einzige, was irgendwie übrig geblieben ist aus meinem, aus meiner
2: Salut.
1: Karriere als...
2: Ça va?
1: Ça va bien, merci.
2: Ah, das ja. Und dann das so.
1: Oui. Oh, aber dann hört es auch schon auf. Grüße an Frau Schröder, meine ehemalige französische Lehrerin.
2: Aber nur auf Deutsch.
1: Sie haben keinen guten Job gemacht.
2: Ja.

0: Bei mir hingen Plastiktüten an der Wand. Bei Markus waren Pizzakartons unterm Bett.
1: Ja, wirklich so crazy.
0: Irgendwie ein bisschen eklig und einfach weird. 7:04, schönen guten Morgen, hier ist Energy Bremen. Ja, was haben wir alles so früher Schönes gesammelt? Darüber reden wir heute. Eva sammelt Starbucks-Becher. Thomas hat eine Menge Zollstöcke zu Hause. Ich wusste auch nicht, dass man sowas irgendwie passioniert sammeln kann. Wir suchen eure Sammelleidenschaften. Sassi aus Farel, du hast auch noch eine?
2: Ja, also früher habe ich so Dinge gesammelt wie Kerzen, Kugelschreiber, Feuerzeug.

0: Folge. Aber mittlerweile, ich meine, ich gehe auf die 40 zu.
1: Ja. Aber ich finde ja, so eine Sammelleidenschaft, die kann man auch noch haben, wenn man auf die 40 zugeht. Wie viele Kugelschreiber hattest du denn so oder hast du noch?
0: Oh, keine Ahnung. Also ich hatte mehrere Federmappen voll.
2: Und dann einfach so, weil man die oft gratis irgendwo mitbekommen hat und du dann, ja, nehme ich alle?
0: Ja, genau. Und dann am besten von jeder Firma ein und dann vielleicht noch welche als Ersatz. Und selbst wenn sie nicht mehr funktioniert haben, sie waren trotzdem da.
1: Sehr schön. Vielleicht kannst du uns ja noch toppen. Pizzakartons, Kugelschreiber, Tüten. Schick uns jetzt eine WhatsApp in die Show. 0173 685 712. Ich sammle Müll.
2: Ja, war bei mir ja anscheinend wirklich so. Bei dir auch.
1: Hier ist Lunch Money Lewis. Builds.

0: 14 Minuten nach 8. Energy Bremen hier. Das ist dein Mittwochmorgen. Wir schauen mal kurz aufs Wetter für heute.
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2: Der Mittwoch bringt dicke Wolken, wenig Sonne und immer wieder Regen bei 18 Grad maximal.
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0: Den längsten Stau haben wir aktuell auf der A1 Bremen Richtung Hamburg zwischen Brinkum und Asten. 7 Kilometer Stop and Go vor der Baustelle auf der Weserbrücke. Neuester Blitzer auf der A281 Richtung A1. Hier steht ein Blitzeranhänger bei der Auffahrt Bremen-Neustadt.
2: Ich wusste gar nicht, dass Teddy Swims einen Song über dich geschrieben hat, Markus.
0: Wieso?
2: Mr. Know-It-All, also jemand, der alles weiß, ist ja, quasi wie ein Klugscheißer, Besserwisser, oder?
0: Aha, okay.
2: Oder?
0: Wieso bist du so gemein? Das ist so ein schöner Song.
2: Ja. Aber du bist auch ein Klugscheißer.
0: Hier ist Teddy Swims, Mr. Know It

0: ist die Festivalsaison 2026 gestartet. Letzte Woche bei Tante Mia tanzt. Energy Bremen ist hier am Mittwoch, 8.21 Uhr. Und wir haben natürlich alle DJs auch bei uns im Interview gehabt. Unter anderem auch alle Farben. Und wir haben mit ihm norddeutsche Wörterraten gespielt. Es ging um Düvel.
1: Ich kenne ein Bier, das heißt so ähnlich. Das wird aber nicht sein, glaube ich nicht. Der Düvel. Vielleicht was aus der ländlichen Region, weil viele Begriffe sind dann immer so eher Begriffe vielleicht, die man schon länger benutzt und dann halt hier in der Gegend. Der Düvel ist vielleicht der Stall.
0: Ja, da müssen wir ihm noch ein bisschen Norddeutsch Nachhilfe geben. Der Düvel ist natürlich der Teufel. Aber ja, wundert mich auch nicht, dass er das nicht weiß, weil seine Musik ist immer sehr happy und wirklich gar nicht teuflisch.
2: Ach so, ja gut.
0: Hier sind alle Farben. Fading bei Energy Bremen.

0: Die Party ist vorbei. 8.25 Uhr, Energy Bremen hier am Mittwochmorgen. Das Five Elements bei uns in Wildeshausen macht dicht. Am 6. Juni findet die letzte Party ever in der Kultdisco statt. Viele kennen sie natürlich noch als Fun Factory Wildeshausen. Das war auch eine legendäre Zeit. Nach 30 Jahren wird aus dem Club jetzt ein Fitnessstudio.
1: Von Großraum zu Kursraum.
0: Ja.
1: Eigentlich können die doch am Wochenende dann immer die Geräte irgendwie zur Seite schieben oder so. Oder die große Anlage da drin lassen.
0: Ja.
1: Dann kann man da richtig geil tanzen.
0: Das wäre nice.
1: So Tanzkurse, weil ich finde, Tanzen ist ein viel geileres Workout als irgendwie Gewichte heben.
0: Kannst
1: oder?
0: Du den ja mal vorschlagen.
1: Finde ich eine gute Idee. Noch mehr aus deiner Region gibt's in 2 Minuten bei Lars.
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11: Neue Kita-Plätze in Bremen. An der Anna-Stiegler-Straße in Kattenturm ist der Neubau einer viergruppigen Kita geplant. Im neuen Hulsbergviertel in der östlichen Vorstadt wird die ehemalige Professor Hess Kinderklinik zu einer fünfgruppigen Kita umgebaut. Und an der Sonnenberger Straße in der Fahr werden 2 Gruppen nach der Insolvenz des bisherigen Trägers erhalten, teilte der Senat mit. Energieministerkonferenz auf Norderney startet. In diesem Jahr hat Niedersachsen unter dem Vorsitz von Minister Christian Meyer die Energieministerkonferenz übernommen. Die Ministerinnen und Minister der Länder sowie Bundeswirtschaftsministerin Katharina Reiche beraten unter anderem über Stromkosten und den Ausbau erneuerbarer Energien. Busse in Delmenhorst stehen still. Die Gewerkschaft Verdi hat die Beschäftigten des städtischen Busunternehmens Delbus am Donnerstag und Freitag zum Bahnstreik aufgerufen. An diesen beiden Tagen fahren nach Angaben von Delbus keine Busse. Hintergrund ist der festgefahrene Tarifkonflikt. News aus deiner Region haben wir wieder in einer Stunde für dich.
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1: Wird ein nasser Mittwoch bei uns in Bremen und umzu und begleiten heute den ganzen Tag lang dicke Wolken. Die Sonne hat es heute eher schwer, dazu kann es immer wieder leicht, aber auch stark regnen, sind auch immer mal Gewitter möglich und maximal gibt es dazu 18 Grad. Die aktuellen Temperaturen. In Findorf 14 Grad und in Tarmstedt im Kreis Rothenburg auch 14.
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0: A1 Bremen Richtung Hamburg zwischen Brinkum und Aßen. 7 Kilometer Stop and Go vor der Baustelle auf der Weserbrücke. A27 Bremerhaven Richtung Bremen zwischen Bremerhaven Süd und Wulsdorf 4 Kilometer Stau. B75, B6 Delmenhorst Richtung Bremen zwischen Delmenhorst-Stegras und dem Flyover Stop and Go. Geblitzt wird heute Morgen. Auf der A281 Richtung A1, hier steht ein Blitzanhänger bei der Auffahrt Bremen-Neustadt. Und in Bremen stehen sie auf dem Autobahnzubringer Hemeling stadteinwärts. Dennis und Daniel, vielen Dank fürs Melden. Wir haben noch eine Info für Bremen. Aufgrund mehrerer Demos in Bremen kommt es bis 18 Uhr heute zu Einschränkungen bei der BSAG. unsere WhatsApp-Nummer für deine Blitzer- und Verkehrsupdates 0173 680 5 712. Das ist dein Start in den Mittwoch mit uns beiden Hübschen hier.
1: Hey!
0: Gesa und Markus hier. Ein schönen Start in den Mittwoch. Kurz nach 8:30 haben wir es. Hello!
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0: Nico Santos, Play with Fire. 8.37 Uhr, rein geht's in den Mittwoch. Jetzt wieder mit guten Nachrichten von Gesa.
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2: Tierische Nachrichten sind meistens die besten. Im Wildpark Müden in Fassberg in der Nähe von Soltau wurde ein Rentierbaby geboren. Und zwar hat der Kleine auch schon einen Namen. Heartbreaker, weil er komplett weißes Fell hat, außer einem kleinen braunen Fleck mitten auf der Stirn, der aussieht wie ein Herz. Das ist so süß. Der Herzensbrecher ist auch das allererste Rentierbaby, was in dem Wildpark je geboren wurde. Und dann halt auch noch so ein besonderes. Also am Wochenende ab in die Lüneburger Heide und Heartbreaker besuchen.
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0: Geil, wie dieses Schlagzeug hier noch weiterspielt. Joe mit End of Beginning. Energy Bremen ist hier am Mittwochmorgen, 8.47 Uhr haben wir's. Kurz der Blick aufs Wetter.
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2: Der Mittwoch wird bewölkt.
0: Grau. Bewölkt? Sonst werde ich immer auf meine Aussprechfehler hier hingewiesen. Jetzt bist du mal dran.
2: Bewölkt mit Ö. Grau und auch immer wieder nass bei 18 Grad maximal.
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0: So, Daumen sind gedrückt, dass ich es jetzt ohne Versprecher hinbekomme. A1 Bremen Richtung Hamburg zwischen Brinkum und Asten. 7 Kilometer Stop and Go. Das ist aktuell der längste Stau. Neuester Blitzer auf der A281 Richtung A1. Hier steht ein Blitzeranhänger bei der Auffahrt Bremen-Neustadt. Für einen Sommerhit des Jahres braucht es nur eine geile Melodie und ein geiles Klavier. Wie perfekt passt dieser Track zu dem 30-Grad-Wochenende, was uns jetzt bevorsteht. The Bowser, drei Jungs aus Norwegen, haben sonst immer nur bei sich Mucke gemacht in Norwegen. Und mittlerweile sind sie echt international unterwegs mit diesem Hit hier.
2: Gott sei Dank.
0: Magnetic bringt uns den Vibe.

0: 5:09. Ich bin Sönke Röhling. Schönen guten Morgen. Verkehrsminister Schnieder bringt heute seine Reform der Fahrschulausbildung ins Kabinett. Geplant sind weniger Pflichtfahrten, ein verkürzter Theoriefragenkatalog und Online-Unterricht. Ziel ist es, den Führerschein in Deutschland einfacher und günstiger zu machen. Wenige Tage nach US-Präsident Trump ist jetzt auch Kreml-Chef Putin zu Gesprächen in China angekommen. Er wurde bereits von Staatschef Xi empfangen. Bei dem zweitägigen Besuch wollen beide über wichtige internationale Fragen beraten, heißt es. Dabei wird es wohl auch um den Bau einer Gaspipeline von Russland nach China gehen. Nachdem in Bremerhaven Geestemünde zwei Busfahrer und ein Fahrgast mit einem Laserpointer geblendet worden sind, bittet die Polizei Zeugen um Hinweise. Nach Angaben der Polizei war es zu mehreren Vorfällen in der Grashofstraße gekommen. Eine Busfahrerin musste ihre Fahrt abbrechen und wurde zusammen mit einem Fahrgast in eine Augenklinik gebracht. Kurz vor der offiziellen Bekanntgabe morgen sickern immer mehr Details zum deutschen Kader für die Fußball-WM durch. Laut Berichten sollen auch die Jungstars Karl und El Mala von Bayern und Köln dabei sein. Genau wie die Stuttgarter Undav, Stiller und Leveling.
1: Undav.
2: Und Markus.
1: Geboren in Farel.
2: Ja!
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2: Wirklich so schön, wie man bei Fußballern immer. Naja, der ist ja hier für 2 Stunden mal gewesen. Deswegen ist er für
1: Hallo,
2: uns.
1: Der ist nicht 2 Stunden
2: lang gewesen. Weiß,
1: der
2: aber,
1: ist da geboren. Ich kenne seine Cousins.
2: Ach so?
1: Ja, bei denen habe ich schon mal einen Saal gemietet für meinen Geburtstag.
2: Aha!
1: Ja.
2: Guck mal, und so schließt sich der Kreis.
1: So ist es.
2: Aber ich finde es trotzdem, weil man hat immer sofort bei Fußballern direkt so einen Stolz, als wäre man persönlich mit denen so.
1: Ja, ist auch richtig
2: so. Wir haben
1: damals
2: zusammen beim Bäcker gestanden in der Schlange und haben unser Brötchen bestellt. So.
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2: Die aktuellen Temperaturen in Bremen-Oberneuland haben wir 13 Grad, in Wanner im Kreis Cuxhaven auch 13. Maximal 18 Grad sind heute drin. Dazu sieht es aber eher grau und ungemütlich aus. Kann heute immer wieder stark regnen, teils auch gewittern.
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1: A1, Bremen Richtung Hamburg, zwischen Brinkum und der Assen. 5 Kilometer Stop and Go vor der Baustelle auf der Weserbrücke. A27, Bremerhaven Richtung Bremen, zwischen Bremerhaven Süd und Wulsdorf, 4 Kilometer Stau. B75, B6, Delmhorst Richtung Bremen, zwischen Hochding und dem Flyover aktuell Stop and Go. Geblitzt wird auf der A281 Richtung A1. Hier steht ein Blitzanhänger bei der Auffahrt Bremen-Neustadt. Und in Bremen stehen sie auf dem Autobahnzubringer Hemeling stadteinwärts. Dennis und Daniel, vielen Dank fürs Melden. Unsere kostenlose Hotline für deine Blitzer- und Verkehrsupdates 0800 1022 400.

einen schönen guten Morgen. Kesa und Markus sind hier. Das ist die beste Stunde des Tages. Es geht wieder rein in die Sounds der 2000er und 2010er. Und mit der ersten halben Stunde schießen wir den Vogel wirklich komplett ab. Aha. Wir haben gleich Eminem mit dabei. Oh. Without Me, absolute Rap-Legende. Calvin Harris und Dua Lipa mit One Kiss. Okay. Rihanna spielen mit dir mit SOS. Okay. Und das hier ist eine absolute Hymne aus den

0: Willkommen zu unserer kleinen Stunde Musikunterricht.
1: Was?
0: Wo wir Sie darüber informieren, was so in den 2000ern und 2010ern abging. Aha. Energy Bremen ist hier mit der Happy Hour. 9:04 haben wir es. Und einer hat diese Zeit komplett rasiert. Ne? Eminem, Without Me spielen wir jetzt. Und das ist für Paul aus Hude ein absoluter Legendensong.
2: Without Me ist ein großartiger Eminem-Song. Der fängt so ein bisschen meine Jugend ein. Weil Eminem so der erste Künstler war, den ich gehört habe.
0: Wie viele Menschen sind eigentlich kläglich dabei gescheitert, diesen Song mit zu rappen?
1: Bei

0: Rihanna mit S.O.S. Einen schönen guten Morgen. Hier ist Energy Bremen mit der Happy Hour. Das sind die Sounds aus den 2000ern und 2010ern. Weiter geht's jetzt mit Crow. Einmal um die Welt. Ich finde, bei ihm vergisst man immer, wie lange der Typ schon am Start ist. Ja. Also 2012 kam Einmal um die Welt raus und wirklich danach ging's ja nur noch, also die 2010er, dafür ging, da ging es für ihn nur noch
1: die Panda-Maske überall, wirklich Wahnsinn.
0: Ich weiß auch noch, bei mir so in der Schule, alle Mädels waren Crow-Fans, alle hatten irgendwelche.
1: Ich war immer besonders, ich habe immer gesagt, nee, ich mag den nicht. Und dann zu Hause Crow gehört.
0: Natürlich. Hier ist er mit Einmal um die Welt. Viertel nach neun haben wir es.

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10: Verlorenes Gitter verursacht schweren Unfall. Ein Gespann aus Transporter und Anhänger hat auf der A27 kurz hinter der Abfahrt Ilpol eine große Gittertür verloren. Ein dahinterfahrendes Auto fuhr darüber, wodurch das Gitter hochgeschleudert wurde. Es prallte dann mit großer Wucht auf ein weiteres Auto, in dem die Airbags auslösten. Wie durch ein Wunder wurde niemand verletzt. Der Schaden liegt bei etwa 20.000 Euro. E-Bike-Diebe in Cuxhaven. Unbekannte haben am Wochenende im Innenstadtbereich mehrere E-Bikes im Wert von ca. 20.000 Euro gestohlen. Die Räder waren am Dorfbrunnen in Dunen in der Rheinstraße und der Wernerstraße abgestellt und angeschlossen. Grundschule in Drilake bekommt Turnhallen-Neubau. Die ursprünglich geplante Sanierung ist vom Tisch, teilte die Stadt Oldenburg mit. Untersuchungen haben ergeben, dass die Schäden an dem Gebäude deutlich gravierender sind als angenommen. News aus deiner Region haben wir wieder in einer Stunde für dich.
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11: Es wird ungemütlich heute, bleibt grau und wird auch immer wieder nass. Über den Tag kann es tatsächlich auch mal gewittern, bei maximal 18 Grad. Aktuell in der Bremer Überseestadt 13 Grad, in Prinzhöfte im Kreis Oldenburg auch 13.
12: Ich finde, du bringst es so richtig traurig rüber.
11: Was soll ich denn sonst machen? Oh, es wird so ungemütlich heute. Ganz viel
12: das
11: Regen
12: ist ja
11: und
12: umgekehrte Psychologie. Du musst ja die schlechten Nachrichten
11: okay, dann sage ich mal so.
12: Mach nochmal neu. Ja.
11: Jetzt habe ich das schon weggemacht. Morgen, nee, es wird ungemütlich heute. Es bleibt grau und wird immer wieder nass. Über den Tag kann es auch mal gewittern. Also wenn es blitzt bei euch, mach mal ein Foto. Bei maximal 18 Grad.
12: Ich fühle mich richtig abgeholt.
11: Ja, bitte.
12: Ey, und morgen kommt der Sommer.
11: Insofern, ja, da mache ich es dann traurig. So.
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12: Es dauert richtig lange auf den Straßen. Nein, komm, lassen wir das. A1 Bremen Richtung Hamburg zwischen Brinkum und Aßen. 5 Kilometer Stop and Go vor der Baustelle auf der Weserbrücke. A27 Bremerhaven Richtung Bremen zwischen Bremerhaven Süd und Wulsdorf. 4 Kilometer Stau. B75, B6 Delmhorst Richtung Bremen zwischen Hochding und dem Flyover gibt's auch Stop and Go. Geblitzt wird heute Morgen auf der A281 Richtung A1. Hier steht ein Blitzanhänger bei der Auffahrt Bremen-Neustadt. Und in Bremen stehen sie auf dem Autobahnzubringer Himmeling stadteinwärts. Dennis und Daniel, danke euch fürs Bescheid geben. Und noch eine Info, aufgrund mehrerer Demos in Bremen kommt es bis 18 Uhr zu Einschränkungen bei der BSAG. Unsere WhatsApp-Nummer für deine Blitzer und Verkehrsupdates ist die 0173 680 5712.
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12: Wir starten in die zweite halbe Stunde für heute. Hier gibt's die Happy Hour mit den Sounds aus den 2000ern und 2010ern. Mit dabei Tomorrowland-Hymne von 2012, das weiß ich noch ganz genau. Swedish House Mafia mit Don't You Worry Child.
11: Geil.
12: Was meinst du, wie oft ich dieses Aftermovie geguckt habe?
11: 20 Millionen Mal.
12: Ja, und es bis heute nicht geschafft habe dahin. Aber naja, gleich werden wir gemeinsam den Soundtrack dazu hören. Vorher gibt's jetzt noch Sean Paul. Hier ist Gotta Love You.

0: Jetzt sind alle wach. 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
1: Und heiser.
0: Ja.
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0: Ja, und ich glaube, dir hat's gefallen, JC, vom Vormittag,
1: ja,
0: oder?
1: Ja, sicher. Ich bin durch und durch Rock-Fan. Das ist genau mein Vibe, auf jeden Fall.
0: Aber nicht nur Rock gibt's gleich bei dir in der Show. Was geht bei dir so ab?
1: Wir gucken wieder mal auf ungewöhnliche Sammelleidenschaften. Ich habe eine Zeit lang einen Löffel gesammelt.
0: Löffel?
1: Als kleines Kind. Ja.
0: Löffel?
1: So von so Touri-Orten, weißt du, die sind dann so richtig schön verziert und dann kommen die noch in so ein Plastikkästchen.
0: Ich habe nirgendwo in irgendeinem Touri-Ort Löffel gesehen.
3: Ja, die sind ja auch alle bei JC.
1: Genau, die habe ich alle aufgekauft. Ich hätte sie euch am liebsten mitgebracht, aber sie sind in meinem Elternhaus in Sottrum und nicht hier bei mir in Bremen. Ich mache euch ein Foto, wenn ich das nächste
3: Mal da
1: bin.
3: Werden die denn benutzt als Löffel? Oder?
1: Nein, die liegen einfach im Schrank und sehen hübsch in Anführungsstrichen aus.
0: Schön, alles klar. Um Löffel und noch viel mehr geht's gleich bei JC ab 10.

0: Also bei gute Laune kriegen. Dein Mittwoch, wir haben es 7:07.
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0: Bruno Mars und Mark Ronson gerade mit Uptown Funk gehört in der nächsten halben Stunde auch weiter über die Happy Hour hinaus sozusagen. 2010er Vibe. Drake und Wizkid mit One Dance.
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0: 2010er Vibe von Drakes. 2010er Vibes von Drake wäre richtiger gewesen. So oder so ist das ein richtig guter Song. Schön entspannte Beats für deinen Vormittag auf der Arbeit. Ein bisschen weniger entspannt, aber dafür richtig nach vorne geht's. Topic und Becky G. Mit Sorry Papi, auch der in der nächsten halben Stunde für dich.
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4: 9:55. Ich bin Sönke Röhling, schönen guten Tag. Der Führerschein in Deutschland soll günstiger werden. Die Reform ist schon länger geplant. Heute will die Bundesregierung sie auf den Weg bringen. Verkehrsminister Schnieder will etwa weniger Pflichtfahrten, Theorieunterricht auch komplett online, einen kleineren Fragenkatalog bei der Theorieprüfung und die Möglichkeit, Fahrstunden noch mit den Eltern zu absolvieren. Die Bundesregierung plant ein digitales Sozialportal für alle Angelegenheiten. Das haben Sozialministerin Baas und Digitalminister Wildberger bei T-Online angekündigt. Der Aufwand dafür sei aber groß. Zuerst müssten die Verwaltungssysteme vereinheitlicht werden, heißt es. Am Nachmittag berät eine Expertenkommission darüber. In der Berliner Charité wird jetzt ein Ebola-Patient behandelt. Der US-amerikanische Arzt war in der Nacht in Deutschland gelandet und wurde unter höchsten Sicherheitsvorkehrungen auf eine Spezialstation des Krankenhauses gebracht. Er hatte sich in der Demokratischen Republik Kongo mit dem Virus infiziert. Nach dem Unfall eines Schwerlasttransporters am Übergang von der A28 auf die A1 ist das Dreieck Stur zumindest einspurig wieder befahrbar. Der Transporter hatte ein Bauteil für ein Windrad verloren. Der Schaden wird auf bis zu 1 Million Euro geschätzt.
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0: Bis zu 15 bis 17 Grad sind heute drin in Bremen, Bremerhaven, Oldenburg und umzu. Dazu allerdings viele Wolken und immer wieder Regen. Sonne bleibt heute die absolute Ausnahme. Die aktuellen Temperaturen für dich: 14 Grad in Nordleder im Landkreis Cuxhaven, 14 Grad auch in Sudwalde im Landkreis Diepholz.
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0: Mit 5 Staus und Sperrungen, dazu 2 Blitzern für dich. Die A1 Osnabrück Richtung Bremen, zwischen Brinkum und Arsten immer noch 5 Kilometer Stau und Stop and Go vor der Baustelle auf der Weserbrücke. Auf der A27 Bremerhaven Richtung Bremen, zwischen Bremerhaven Süd und Geestemünde 2 Kilometer Stau. Die A28 Oldenburg Richtung Bremen, 2 Kilometer Stau zwischen Hude und Ganderkesee West. Auf der B6 in Bremen in beiden Richtungen 2 Kilometer Stau vorm Flyover. Und auf der B75 Delmenhorst Richtung Bremen 5 Kilometer Stau zwischen Delmenhorst-Stickgras und der A281 in der Bremer Neustadt. Geblitzt wird's auch auf der A281, wenn du runter Richtung Airportstadt, Richtung A1 fährst. Da steht ein Blitzeranhänger bei der Auffahrt Bremen-Neustadt. Und in Bremen stehen sie nochmal auf dem Autobahnzubringer Hemelingen, wenn du stadteinwärts fährst. Danke an Dennis und Daniel fürs Melden. Noch ein Hinweis: aufgrund mehrerer Demonstrationen in Bremen kommt es heute bis 18 Uhr zu Einschränkungen bei der BSAG. Unsere kostenlose Hotline für deine Blitzer und Verkehrsupdates ist die 0800 10 22 400.
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0: Postkarten, Briefmarken, sowas halt zu sammeln, ist ja ganz normal. Aber es gibt auch Leute bei uns in der Region, die sammeln zum Beispiel Zollstöcke. Das hat uns Martin vorhin per Instagram geschrieben. Und auch hier bei uns im Energy Bremen Team gibt es ein paar wirklich ungewöhnliche Dinge, die gesammelt werden. Genau nach solchen Sammelleidenschaften, ungewöhnlichen, suchen wir heute. Da sprechen wir gleich drüber. Jetzt haben wir es erstmal 3:10. Das ist Summer mit Homewrecker und ich bin Jesse. Moin.
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0: Manch einer sammelt Briefmarken, manch einer vielleicht schöne Postkarten aus Urlaubsorten. Gesa aus der Energy Bremen Morning Show. Plastiktüten.
1: Ja, also jetzt nicht mehr, ne? Ich habe keine mehr, aber früher war das ein Ding bei mir. Ja, aber nur die schönen. Also nicht jetzt, also ich muss klarstellen, ich habe nicht durchsichtige, einfarbige Plastiktüten gesammelt.
0: Oder diese weißen, dünnen Fiddlingen.
1: Nee, nee, nee, sondern halt so, wenn ich irgendwo einkaufen war und das halt hübsch aussah, weil damals gab es das halt, aus irgendeinem Grund haben manche Läden da dann Design drauf gemacht oder halt, wenn du im Urlaub warst und du weißt, bei dem Laden kann ich nicht nochmal einkaufen.
0: In so Boutiquen oder sowas zum
1: Beispiel.
0: Teil.
1: Und da ist da eine Blume drauf und irgendwann ist man ja, wenn man so im Teenie Alter ist, hast du ganz viele Poster an den Wänden und irgendwann hast du eine Phase, wo du denkst, nee, ich bin jetzt erwachsen.
0: Und edgy
1: und mach die Poster ab, dann ist da nicht mehr, weiß ich nicht, Edward Cullen von Twilight drauf, sondern halt Tüten.
0: Bunte Blümchen-Plastiktüten.
1: Ja.
0: Aber muss man auch sagen, es geht heute nicht mehr, weil jetzt sind es nur noch braune, einfarbige Papptüten.
1: Ja, ist ja
0: der
1: auch
0: Umwelt zuliebe alles gut.
1: Aber für die Deko und Feng Shui macht's nix.
0: Gesa hat Plastiktüten gesammelt. Wie ist es bei dir? Wir suchen heute ungewöhnliche Sammelleidenschaften. Gerne jetzt eine WhatsApp an die 0173 685 712 oder eine Antwort auf unsere Insta-Story.
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0: 11 Minuten nach 10, Energy Bremen ist hier. Ein schnelles Update von den Straßen. Vorsicht bitte auf der B75 Bremen Richtung Delmenhorst. Zwischen Huchting und Delmenhorst-Stickgrass sind Fahrradfahrer auf der Bundesstraße unterwegs. Da besonders vorsichtig fahren. Achtung, Fahrradfahrer auf der B75 Bremen Richtung Delmenhorst zwischen Huchting und Delmenhorst-Stickgrass. Wenn du noch was gesehen hast von unseren Straßen, gerne her damit. Unsere WhatsApp-Nummer für deine Blitzer- und Verkehrsupdates. 0173 685 712.
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Ich wünschte wirklich, ich könnte besser tanzen. Topic und Becky G mit Sorry Puppy gibt's jetzt für dich. Energy Bremen ist hier. Wir haben's 10:15. Und der Track, mal ehrlich, macht doch richtig Bock, sich zu bewegen. Ich weiß, ich mache mir keine Illusion. Du fängst jetzt nicht sofort an, durchs Büro oder durch die Werkstatt zu tanzen. Aber so ein bisschen mitnicken, mitviben geht auf jeden Fall. Der geht ultra nach vorne, bringt uns ganz, ganz schnell in Richtung Mittagspause durch diesen Mittwochvormittag. Topic und Becky G bei Energy Bremen mit Sorry Puppy. Jesse ist hier.

0: Mit Energy Bremen durch den Mittwochvormittag. Gleich 6 Minuten vor 11:30 in Cuxhaven sind am Wochenende E-Bike-Diebe unterwegs gewesen. In der Stadt haben sie 4 teure Fahrräder im Gesamtwert von ca. 20.000 Euro geklaut. Die Fahrräder sind zum Teil nicht abgeschlossen gewesen, zum Teil aber eben mit mehreren Schlössen gesichert sogar. Noch mehr aus deiner Region in nicht mal einer Minute bei Lars.
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5: Neue Kita-Plätze in Bremen. An der Anna-Stiegler-Straße in Kattenturm ist der Neubau einer 4-gruppigen Kita geplant. Im neuen Hulsbergviertel in der östlichen Vorstadt wird die ehemalige Professor Hess Kinderklinik zu einer 5-gruppigen Kita umgebaut. Und an der Sonnenberger Straße in der Fahr werden 2 Gruppen nach der Insolvenz des bisherigen Trägers erhalten, teilte der Senat mit. Energieministerkonferenz auf Norderney startet. In diesem Jahr hat Niedersachsen unter dem Vorsitz von Minister Christian Meyer die Energieministerkonferenz übernommen. Die Ministerinnen und Minister der Länder sowie Bundeswirtschaftsministerin Katharina Reiche beraten unter anderem über Stromkosten und den Ausbau erneuerbarer Energien. Busse in Delmenhorst stehen still. Die Gewerkschaft Verdi hat die Beschäftigten des städtischen Busunternehmens Delbus am Donnerstag und Freitag zum Bahnstreik aufgerufen. An diesen beiden Tagen fahren nach Angaben von Delbus keine Busse. Hintergrund ist der festgefahrene Tarifkonflikt. News aus deiner Region haben wir wieder in einer Stunde für dich.
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0: Die aktuellen Temperaturen für dich. In wie viel steht ihr im Landkreis Ammerland aktuell? 14 Grad, 14 auch in Bremerhaven, Grünhöfe. Nach wie vor ist die Woche ziemlich schietig. Wolken und Regen heute dazu höchstens 15 bis 17 Grad. Sonne gibt's nur sehr, sehr wenig.
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0: Mit einer Warnmeldung, 4 Staus und Sperrungen und 2 Blitzern für dich. Die Warnmeldung immer noch von der B75 Bremen Richtung Delmenhorst zwischen Huchting und Delmenhorst-Dickgras. Immer noch die Fahrradfahrer auf der Bundesstraße. Und außerdem laufen Reinigungsarbeiten zwischen Grolland und Huchting, wenn du Richtung Delmenhorst fährst nach einem Unfall. Dann Staus und Sperrungen für dich auf der A1 Osnabrück Richtung Bremen. Immer noch zwischen Brinkum und Asten 5 Kilometer Stau vor der Baustelle auf der Weserbrücke. Auf der A27 Bremerhaven Richtung Bremen, nein, Bremen Richtung Bremerhaven, so rum ist richtig. Zwischen Bremerhaven Süd und Geestemünde 2 Kilometer Stau. Auf der B6 in Bremen in beiden Richtungen 2 Kilometer Stau vorm Flyover. Und auf der B75 Delmenhorst Richtung Bremen 5 Kilometer Stau zwischen Delmenhorst-Stickgras und Grolland. Geblitzt wird auf der A281 hier bei uns in Bremen, wenn du runter Richtung Airport Stadt fährst. Da steht ein Blitzeranhänger bei der Auffahrt Bremen-Neustadt. Noch ein Blitzer bei uns in Bremen auf dem Autobahnzubringer Hemelingen. Da blitzen sie, wenn du stadteinwärts fährst. Aufgrund mehrerer Demonstrationen in Bremen kommt es heute bis 18 Uhr außerdem zu Einschränkungen bei der BSAG. Danke an Dennis und Daniel fürs Melden. Unsere WhatsApp-Nummer für deine Blitzer und Verkehrsupdates ist die 0173 680 5712.
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0: Also jetzt wissen wir auf jeden Fall, was Angela Merkel nicht im Ruhestand macht. Energy Bremen ist hier 3 Minuten nach 11 am Mittwoch. In einem SWR-Podcast ist unsere ehemalige Bundeskanzlerin gefragt worden, welche Berufe sie sich aktuell vorstellen kann für ihren Ruhestand. Sie sollte das Ganze mal ranken.
1: Fußball-Bundestrainerin der Männer.
2: Also da müssen wir auf die 5 gehen. Also wenn da morgen steht, kurz vor der Weltmeisterschaft, Merkel traut sich als bestes Fossikan zu, Fußball-Bundestrainerin zu sein. Oh je, oh je, oh je.
3: Wahlrettungsmissionsleiterin. Haben Sie das verfolgt?
2: Ich bitte Sie, da kam ja kein Weg dran vorbei. Jetzt mache ich doch einfach 2.
1: Bundespräsidentin.
2: Minus 7.
3: Managerin der Kaulitz-Zwillinge.
2: Die haben mich oft angefragt. Ich habe noch nie, im Gegensatz zu Ihnen, habe ich bei Ihnen noch nie zugesagt.
3: Müssen wir jetzt
2: auf 4 setzen.
0: Also, bei Bill und Tom Kaulitz geht's nicht in den Podcast, an die Seitenlinie der DFB-Männer schon mal gar nicht. Aber vielleicht ja bei der nächsten Wahlrettungsmission dann als federführende Person Angela Merkel im Ruhestand als Bundeskanzlerin. Energy Bremen ist hier 4 Minuten nach 11.
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von den Straßen. Du hörst Energy Bremen am Mittwochvormittag. Und Vorsicht bitte auf der A28 Bremen-Oldenburg zwischen Hatten und dem Kreuz Oldenburg-Ost. In beiden Richtungen Gefahr durch Rehe auf der Autobahn. A28 Bremen-Oldenburg zwischen Hatten und dem Kreuz Oldenburg-Ost. Vorsicht in beiden Richtungen durch Rehe auf der Fahrbahn.

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2: Gleich erstmal richtig gute Vibes und neue Musik. Die kommt von Dominik Feig. White Keys heißt der Song. Und außerdem Billy Ray Cyrus und Lil Nas X am Start. Old Town Road. Auch der in der nächsten halben Stunde für dich.
3: 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Ich bin Sönke Röhling. Schönen guten Tag. Online-Unterricht, private Übungsfahrten mit den Eltern und weniger Fragen in der Theorieprüfung. Damit will die Bundesregierung den Führerschein in Deutschland billiger machen. Die Reform soll heute vom Bundeskabinett beschlossen werden. Weiteres Thema ist die geplante Milliardeninvestition in den Zivilschutz. Der Drogenbeauftragte der Bundesregierung Streeck fordert, Mehreinnahmen aus der Tabaksteuer direkt ins Gesundheitswesen zu stecken. Denn dort verursache Rauchen auch enorme Kosten, so Streeck in der Bild. Finanzminister Klingbeil will dagegen mit einer höheren Tabaksteuer auch Löcher im Bundeshaushalt stopfen. Ein mit Ebola infizierter Arzt ist in der Nacht in Berlin gelandet. Der US-Amerikaner wurde unter höchsten Sicherheitsvorkehrungen auf eine Spezialstation der Charité gebracht. Für die Bevölkerung besteht keine Gefahr, betont das Bundesgesundheitsministerium. Der Brand eines Kleintransporters hat am Morgen für eine Sperrung des Wesertunnels und der A27-Anschlussstelle Stotel gesorgt. Laut Polizei hatte der Transporter offenbar wegen eines technischen Defekts Feuer gefangen. Es ist das größte Spiel in der Geschichte des SC Freiburg. Der Verein trifft heute im Finale der Fußball-Europa-League auf Aston Villa aus England. Es wäre der erste große Titel für die Breisgauer. Anpfiff in Istanbul ist um 21 Uhr.
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2: Das ist leider schnell gemacht. Wolkenregen und 15 bis 17 Grad maximal dazu. Die aktuellen Temperaturen 16 Grad in Elstfleth im Landkreis, Wesermarsch 17 Grad in Kirchlinteln im Landkreis Verden.
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2: Zwei Staus und Sperrungen habe ich noch für dich, dazu zwei Blitzer. Die A1 hier bei uns in Bremen von Osnabrück Richtung Bremen zwischen Brinkum und Arsten. 5 Kilometer Stau und Stop and Go vor der Baustelle auf der Weserbrücke. In der Gegenrichtung sind es 2 Kilometer zwischen Opusen Bremen-Mahndorf und Bremen-Hemeling. Auf der B75 Delmenhorst Richtung Bremen 5 Kilometer Stau zwischen Delmenhorst-Stickgras und Grolland. In der Gegenrichtung Stau zwischen der A281 und Hochting. Geblitzt wird auch auf der A281 in Richtung Airport-Stadt Richtung A1. Runter. Da steht ein Blitzeranhänger bei der Auffahrt Bremen-Neustadt. Außerdem Blitzer hier bei uns in Bremen auf dem Autobahn zu Bringer-Hemelingen stadteinwärts. Danke an Dennis und Daniel fürs Melden. Unsere kostenlose Hotline für deine Blitzer und Verkehrsupdates ist die 0800 10 22 400.
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2: Kaum ist die Bundesliga-Saison um, geht das Transferkarussell an. Der erste größere Deal bei Werder könnte tatsächlich schon ziemlich bald eingetütet werden. Wir sprechen gleich drüber, worum es genau geht. JC ist hier, wir haben es 3 Minuten vor 11. Moin!

0: Geht Jens Day weg von Werder? Es wird so langsam konkreter.
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0: Dein Mittwoch um 11:03 und schon länger soll sich ja die TSG Hoffenheim aus der Bundesliga mit Jens Day beschäftigen. Jetzt häufen sich aber die Medienberichte, dass es immer konkreteres Interesse gibt. Und ich als Werder-Fan muss sagen, mir würde das Herz bluten, weil Jens Day war die Lebensversicherung in dieser und wenn man ehrlich ist, auch schon in der letzten Saison. Es wäre ein herber Verlust, aber auf der anderen Seite haben wir das Geld auch dringend nötig. Stay hat nämlich aktuell einen Marktwert von 14 Millionen und für nur 4 Millionen haben wir ihn damals aus Dänemark geholt. Heißt nach Adam Riese, 10 Mios in die Werder-Kasse, das würde schon schmecken, zumal die Mannschaft ja eh umgebaut werden soll.

mit Alex Warren durch den Mittwochvormittag. 11 Minuten nach 11 haben wir es, du hörst Energy Bremen, und diesen Track hier finde ich nach wie vor sowas von cool. Wirklich, es ist die perfekte Kombi aus so Country-Vibes. I'm gonna take my horse to the Old Town Road ist wirklich Programm. Ich fühle so richtig wie Lil Nas X und Billy Ray Cyrus da irgendwie ein bisschen ausreiten, irgendwo in der Prärie im mittleren Westen der USA. Und trotzdem passt der Hip-Hop von Lil Nas X da richtig gut rein. Gibt's jetzt für dich bei Energy.

0: Schnelles Update von den Straßen. Energy Bremen ist hier, 17 Minuten nach 11 haben wir es. Vorsicht auf der A1 Hamburg Richtung Bremen. Zwischen dem Bremer Kreuz und Opusen Bremen-Mahndorf gab es gerade einen Unfall. Dahinter jetzt schon 2 Kilometer Stau. Deswegen dort bitte Vorsicht. Außerdem Vorsicht auf der A29 Oldenburg Richtung Wilhelmshaven. In der Ausfahrt Rastede sind Rehe auf der Autobahn unterwegs. A1 Hamburg Richtung Bremen. Unfall zwischen dem Bremer Kreuz und Opusen Bremen-Mahndorf. Dahinter 2 Kilometer Stau. Und Rehe auf der A29 Oldenburg Richtung Wilhelmshaven. Wilhelmshaven in der Ausfahrt Rastede. Fahr hier vorsichtig.
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0: Million Dollar Baby von Ava Max. Durch deinen Mittwochvormittag, 6 Minuten vor 12 haben wir es. Energy Bremen ist hier und das ist mal eine richtig mutige und zum Glück auch erfolgreiche Aktion eines 26-jährigen Radfahrers. Der hat in Bremen-Schwachhausen nämlich einen Goldkettenräuber verfolgt und war erfolgreich. Er hat die Goldketten der 90-jährigen Besitzerin zurückgebracht. Er hatte die Hilfeschreie der Senioren nämlich gehört und ist dann sofort mit seinem Rad dem Räuber hinterher gedüst. Der allerdings konnte dann fliehen, die Polizei ermittelt jetzt. Noch mehr aus deiner Region gibt's in einer guten Minute bei Lars.
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6: Mehr als 1000 Haushalte in Sieke für 10 Stunden ohne Strom. Ein kaputtes Kabel war die Ursache für den Stromausfall. Betroffen waren Haushalte in der Stadtmitte und mehreren Ortsteilen. Es kam auch zu Störungen im Handynetz und bei der Internetnutzung. Wesertunnel nach Transporterbrand wieder frei. Das Fahrzeug hatte heute Morgen gegen 5.40 Uhr auf der B437 im Bereich des Ausgangs der Südröhre Feuer gefangen. Verletzt wurde niemand. Neben dem Wesertunnel war auch die Anschlussstelle Stotel der A27 zwischenzeitlich gesperrt. Zum Basketball. Rasta Fechter hat das zweite Playoff-Viertelfinalspiel bei Alba Berlin 85-90 verloren. In der Best-of-Five-Serie steht es damit 1-1. Die Mannschaft, die als erste 3 Spiele gewinnt, zieht ins Halbfinale ein. Das nächste Spiel steht am Freitag im heimischen Rasta-Dome an. News aus deiner Region haben wir wieder in einer Stunde für dich.
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0: Die aktuellen Temperaturen für dich. 16 Grad in Oldenburg um Stede, 16 Grad auch in Ackstedt im Landkreis Osterholz. 15 bis 17 Grad sind heute drin in Bremen-Bremerhaven, Oldenburg und umzu. Dazu allerdings viele Wolken, immer mal wieder Regen, Sonne bleibt heute die Ausnahme.
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0: Gleich 3 Warnmeldungen habe ich für dich, dazu noch 2 Staus und außerdem 2 Blitzer. Die erste Warnmeldung von der A1 Hamburg Richtung Bremen zwischen dem Bremer Kreuz und Opusen-Bremen-Mahndorf gab es gerade einen Unfall. Dahinter 2 Kilometer Stau aktuell schon. Auf der A29 Oldenburg Richtung Wilhelmshaven immer noch Rehe in der Ausfahrt Rastede. Und auf der B437 Rodenkirchen Richtung Stotel, da liegen zwischen der B212 und Dedesdorf Fahrzeugteile, auch hier vorsichtig fahren. Die A1 Osnabrück Richtung Bremen, das ist der erste Stau zwischen dem Dreieck Stur und Asten. 6 Kilometer Stau und Stop and Go vor der Baustelle auf der Weserbrücke. Und auf der B75 Delmenhorst Richtung Bremen immer noch 5 Kilometer Stau zwischen Delmenhorst-Stickgras und Skorland hier bei uns in Bremen. In der Gegenrichtung noch ein kurzer Stau zwischen der A281 und Huchting. Geblitzt wird auf der A281, wenn du Richtung Airport Stadt, also Richtung A1 runterfährst. Da steht ein Blitzeranhänger in der Auffahrt Bremen-Neustadt. Und in Bremen auf dem Autobahnzubringer Hemelingen wird geblitzt, wenn du stadteinwärts fährst. Danke an Dennis und Daniel fürs Melden. Unsere WhatsApp-Nummer für deine Blitzer und Verkehrsupdates ist die 0173 685 712. Wir haben es 2 Minuten vor 12. JC ist hier. Moin!
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0: Liebe nennst, von Bowser durch deinen Mittwochvormittag. 11:55 haben wir es, du hörst Energy Bremen. Und von Gesa aus der Energy Bremen Morning Show gibt es jetzt wieder gute Nachrichten für dich.
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2: Tierische Nachrichten sind meistens die besten. Im Wildpark Müden in Fassberg in der Nähe von Soltau wurde ein Rentierbaby geboren. Und zwar hat der Kleine auch schon einen Namen. Heartbreaker, weil er komplett weißes Fell hat, außer einem kleinen braunen Fleck mitten auf der Stirn, der aussieht wie ein Herz. Das ist so süß. Der Herzensbrecher ist auch das allererste Rentierbaby, was in dem Wildpark je geboren wurde. Und dann halt auch noch so ein besonderes. Also am Wochenende ab in die Lüneburger Heide und Heartbreaker besuchen.
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Mit Energy Bremen geht's durch deinen Vormittag und in Richtung Mittagspause. 11:45 haben wir es. Nochmal eine Meldung von den Straßen. Die A29 Oldenburg Richtung Wilhelmshaven. Zwischen dem Kreuz Oldenburg Ost und Oldenburg Hafen gab es gerade eben einen Unfall. Da liegen auch Gegenstände auf der Autobahn. Fahr hier besonders vorsichtig. Achtung, Unfall auf der A29 Oldenburg Richtung Wilhelmshaven. Zwischen dem Kreuz Oldenburg Ost und Oldenburg Hafen. 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
4: Und gleich mit Eminem und Mockingbird. I know mommy's right here right now when we don't know why. Ausnahmsweise mal ein bisschen gefühlvoller Sound von Eminem. Außerdem Joel Corey. Ganz neu bei Energy Bremen. Mit Devotion. Ballert richtig. Guter Track für die Mittagspause.
5: Energy Bremen News. 5:12. Ich bin Sönke Röhling. Schönen guten Tag. Der Führerschein in Deutschland soll günstiger werden. Die Reform ist schon länger geplant. Heute will die Bundesregierung sie auf den Weg bringen. Verkehrsminister Schnieder will etwa weniger Pflichtfahrten, Theorieunterricht auch komplett online, einen kleineren Fragenkatalog bei der Theorieprüfung und die Möglichkeit, Fahrstunden noch mit den Eltern zu absolvieren. China und Russland wollen weiter Hand in Hand arbeiten. Beim Treffen der beiden Machthaber Xi und Putin in Peking haben die beiden demonstrativ ihre Freundschaft und Zusammenarbeit betont. Xi schickte auch einen Seitenhieb in Richtung USA und warnte, verklausuliert, vor einer US-Vormachtstellung in der Weltpolitik. Nach dem Unfall eines Schwerlasttransporters am Übergang von der A28 auf die A1 ist das Dreieck Stur zumindest einspurig wieder befahrbar. Der Transporter hatte ein Bauteil für ein Windrad verloren. Der Schaden wird auf bis zu 1 Million Euro geschätzt. Kurz vor der offiziellen Bekanntgabe morgen sickern immer mehr Details zum deutschen Kader für die Fußball-WM durch. Laut Berichten sollen auch die Jungstars Karl und El Mala von Bayern und Köln dabei sein. Genau wie die Stuttgarter Undav, Stiller und Leveling.
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4: Nach wie vor ist die Woche schietig, Wolken und Regen, dazu höchstens 15 bis 17 Grad. Sonne gibt's nur sehr wenig heute, aber am Wochenende wird's ja besser. Jetzt erstmal 16 Grad in Brandenburg-Lesum, 16 Grad auch in Buckholzberg im Landkreis Oldenburg.
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4: Mit einer Warnmeldung von der A27 Bremen Richtung Bremerhaven in der Ausfahrt Bremen-Industriehäfen ist ein LKW liegen geblieben. Hier aufpassen. Dann Staus und Sperrungen für dich. Die A1 Osnabrück Richtung Bremen, immer noch 6 Kilometer Stop and Go zwischen dem Dreieck Stur und Bremen-Arsten vor der Baustelle auf der Weserbrücke. Dann die A1 Hamburg Richtung Bremen, zwischen Euthen und Opusen-Bremen-Mahndorf aktuell 4 Kilometer Stau. In dem Bereich ist aktuell auch nur eine Spur frei, da hat es vorhin einen Unfall gegeben. Dann die A29 Oldenburg Richtung Wilhelmshaven, auch da gab es einen Unfall zwischen dem Kreuz Oldenburg-Ost und Oldenburg-Hafen, deshalb 2 Kilometer Stau. Und auf der B75 Delmenhorst Richtung Bremen immer noch 5 Kilometer Stau und Stop-and-Go zwischen Delmenhorst-Stickgras und Grolland. Geblitzt wird auf der A281 Richtung Airport-Stadt. Da steht ein Blitzeranhänger bei der Auffahrt Bremen-Neustadt. Und in Bremen auf dem Autobahnzubringer Hemelingen stadteinwärts. Danke an Dennis und Daniel fürs Melden. Unsere kostenlose Hotline für deine Blitzer und Verkehrsupdates ist die 0800 10 22 400. Noch ein Hinweis, aufgrund mehrerer Demonstrationen in Bremen kommt es heute bis 18 Uhr zu Einschränkungen bei der BSAG.
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4: Was haben wir heute schon alles für verrückte Sammelleidenschaften gehört? Gesa aus dem Energy Bremen Team hat zum Beispiel Plastiktüten gesammelt. Ich bin auch nicht ganz unschuldig, bei mir waren es Löffel und alte Euroscheine. Leute von euch da draußen sammeln Zollstöcke, sammeln, was habe ich da vorhin noch gelesen? Genau, alte Grußkarten zum Geburtstag und zu Weihnachten und schmeißen die nicht weg. Und es gibt auch Menschen, die richtig viel Knete für ihre Sammelleidenschaft ausgeben. Da sprechen wir gleich drüber. Wir haben es eine Minute vor 12 rein in die Mittagspause. Ich bin JC. Moin!

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1: Mit Energy Bremen geht's durch deine Mittagspause. 11:55 haben wir es und wir suchen heute ja nach ungewöhnlichen Sammelleidenschaften. Bei Instagram erstmal hat sich Thomas bei uns gemeldet. Der sagt, dass er alles rund um Star Wars sammelt und er gibt da auch richtig Geld für aus. Sein aktuelles Highlight, eine filmgenaue Sandtrooper-Rüstung. Also es ist nicht so ein Ding, was man sich so auf den Schreibtisch stellt oder so. Nee, Thomas hat so ein Ding in Lebensgröße gekauft. Ich will nicht wissen, wie viel es gekostet hat, aber das ist auf jeden Fall mal eine Sammelleidenschaft, wie sie im Buche steht. Thomas, vielen Dank für die Nachricht. Und dann haben wir gerade noch eine Sprachnachricht von Melvin aus Sieke bekommen.
2: Meine Tochter zieht gerade um und sie hat von meiner Frau was geerbt, und zwar die Leidenschaft, Beutel oder Taschen zu sammeln. Ich habe bei uns zu Hause erstmal aufgeräumt und geguckt, wie viele Taschen es so gibt. Dann beim Umzug habe ich die von meiner Tochter zusammengesammelt. Also ich bin jetzt bei 132 Tüten.

0: Beziehungsweise Beutel, Stoffbeutel oder Turmbeutel. Da habe ich unheimlich viel von. Sehr, sehr witzig. Und das wollte ich euch nur mal sagen. Haut rein.
1: Tschüss. Hau rein, Melvin. Vielen, vielen Dank für die Nachricht. Ich weiß nicht, ob es per Definition eine Sammelleidenschaft ist oder vielleicht doch eher eine Krankheit, was deine Frau und deine Tochter da haben. Aber 132 ist eine ganze Menge. Du darfst uns gerne auch weiterhin mitteilen, welche Sammelleidenschaften du so verfolgst. Gerne jetzt eine WhatsApp, so wie Melvin, an die 0173 685 712. Energy Bremen ist hier.

Joel Corey hat wieder gekocht. Energy Bremen ist hier gleich 18 Minuten nach 12. Was für kraftvoller Gesang auf diesem Track und dann dieser Beat. Ich kann es nicht anders sagen, der knallt einfach nur. Ist ein richtig, richtig guter Track und ganz, ganz neu bei Energy Bremen. Devotion von Joel Corey jetzt für dich. JC ist hier. Moin!

0: Diese Meldung ist gestern eingeschlagen wie eine Bombe. Energy Bremen ist hier, gleich 5:05. Die Wildeshauser Großraumdisco Five Elements schließt 10 Jahre, nachdem aus der Fun Factory das Five Elements überhaupt erst geworden ist, ist jetzt am 6. Juni in diesem Jahr Schluss. Aus der Disco soll dann ein Fitnessstudio werden. Noch mehr aus deiner Region in knapp 1,5 Minuten bei Lars.
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9: Mehr als 1000 Haushalte in Sieke für 10 Stunden ohne Strom. Ein kaputtes Kabel war die Ursache für den Stromausfall. Betroffen waren Haushalte in der Stadtmitte und mehreren Ortsteilen. Es kam auch zu Störungen im Handynetz und bei der Internetnutzung. Wesertunnel nach Transporterbrand wieder frei. Das Fahrzeug hatte heute Morgen gegen 5.40 Uhr auf der B437 im Bereich des Ausgangs der Südröhre Feuer gefangen. Verletzt wurde niemand. Neben dem Wesertunnel war auch die Anschlussstelle Stotel der A27 zwischenzeitlich gesperrt. Zum Basketball. Rasta Fechter hat das zweite Playoff-Viertelfinalspiel bei Alba Berlin 85-90 verloren. In der Best-of-Five-Serie steht es damit 1-1. Die Mannschaft, die als erste 3 Spiele gewinnt, zieht ins Halbfinale ein. Das nächste Spiel steht am Freitag im heimischen Rasta-Dome an. News aus deiner Region haben wir wieder in einer Stunde für dich.
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0: Die aktuellen Temperaturen für dich in Jaderberg im Landkreis Wesermarsch. Aktuell 16 Grad, 16 auch in Elsdorf im Landkreis Rothenburg. Ansonsten ist es schnell gemacht. Wolken, Regen heute und 15 bis 17 Grad maximal.
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0: Vorsicht bitte auf der A1 Hamburg Richtung Bremen. Zwischen Posthausen und Euthen hat es gerade einen Unfall gegeben und das zusätzlich zu dem Unfall, den es vorhin schon zwischen Euthen und Opusen-Bremen-Mahndorf gab auf der A1. Deswegen in dem Bereich auch immer wieder Stau und Stop and Go. Dann die A1 Osnabrück Richtung Bremen. Zwischen dem Dreieck Stur und Asten immer noch 6 Kilometer Stau und Stop and Go vor der Baustelle auf der Weserbrücke und in der Gegenrichtung zwischen Opusen-Bremen-Mahndorf und Bremen-Himmelingen vor der Baustelle 4 Kilometer. Dann die A29 Oldenburg Richtung Wilhelmshaven zwischen Kreuz Oldenburg-Ost und Oldenburg-Hafen immer noch 2 Kilometer Stau. Da gab es vorhin einen Unfall. Auf der B6 von der Neustadt hoch Richtung A27 hier bei uns in Bremen. Außerdem 5 Kilometer Stau zwischen der A281 und dem Flyover in Bremen-Walle. In der Gegenrichtung sind es 2 Kilometer Stau vom Flyover. Geblitzt wird auf der A281, wenn du runter Richtung Airport-Stadt fährst. Da stehen sie bei der Auffahrt Bremen-Neustadt und blitzen aus einem Anhänger raus. Außerdem in Bremen auf dem Autobahnzubringer Hemelingen ein Blitzer, der blitzt, wenn du stadteinwärts fährst. Danke an Dennis und Daniel fürs Melden. Unsere WhatsApp-Nummer für deine Blitzer und Verkehrsupdates ist die 0173 685 712. JC ist hier, wir haben es 1:01. Moin!
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0: Eltern nehmen ihrem eigenen Kind die Busfahrkarte weg. Und dann ruft der 13-Jährige einfach die Polizei. Energy Bremen ist hier am Mittwoch, gleich 1:05. Passiert ist das Ganze genauso in Wilhelmshaven. Da hatte der Junge wirklich die Polizei gerufen, nachdem ihm seine Eltern unter anderem die Busfahrkarte weggenommen haben. Das war jetzt aber kein Fall von irgendwie Gemeinheit oder Freiheitsentzug oder Kindesmisshandlung von den Eltern, sondern einfach ganz klassisch Erziehung. Nach dem Motto, nö, du fährst heute nicht zu deinen Freunden. Was genau der Grund war, ob er jetzt noch die Hausaufgaben machen musste oder aufräumen, wissen wir nicht. Aber es war halt nur eine Erziehungsmaßnahme. Oder wie es die Polizei formuliert, Hinweise auf eine Gefährdung des Kindes ergaben sich nicht. Die familiäre Situation konnte geklärt werden.
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Harry Styles macht sich nicht nur Freunde. Energy Bremen ist hier, 18 Minuten vor 1 haben wir es in deiner Mittagspause. Und eigentlich wollte ich dir erzählen, wie schön dieser Track ist. Und das ist er auch, American Girls. Aber Harry Styles hat gerade ein bisschen Ärger mit Ajax Amsterdam, dem Profifußballverein. Denn er will da jetzt im Sommer ein paar Konzerte spielen. Und zwar genau dann, wenn die Europa-Playoffs für Ajax anstehen. Heißt, Ajax Amsterdam kann wegen Harry Styles die Heimspiele nicht im eigenen Stadion austragen. Naja, ich glaube, sie werden es ihm verschmerzen, wenn er ein paar Touris in die Stadt bringt. Jetzt erstmal für dich bei Energy Bremen American Girls von Harry Styles in deiner Mittagspause. JC ist hier, moin.

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6: Und auf den Song hier freue ich mich schon den ganzen Tag. You got that G. Und ich glaube, Gesa aus der Energy Bremen Morning Show auch. Taylor Swift mit Style in der nächsten halben Stunde. Und außerdem verdauen wir das Mittagstief mal richtig kräftig mit Linkin Park und The Emptiness Machine.
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8: 5:05. Ich bin Sönke Röhling. Schönen guten Tag. Ein bezahlbarer Führerschein. Dieses Ziel hat sich die Bundesregierung auf die Agenda gesetzt und heute die Reform dafür auf den Weg gebracht. Vorgesehen sind unter anderem weniger Sonderfahrten, ein kleinerer Theorie-Fragenkatalog und auch Übungsfahrten nur mit den Eltern. 10 Milliarden Euro für den Zivilschutz. Auch diese Rieseninvestition hat die Regierung heute beschlossen. Mit dem Geld sollen in den nächsten Jahren unter anderem mehr als 1000 Spezialfahrzeuge angeschafft werden. Das THW soll mehr Personal und Ausrüstung bekommen. Die Bundesanwaltschaft hat in München zwei mutmaßliche chinesische Spione festgenommen. Das Ehepaar soll Trips für deutsche Wissenschaftler nach China organisiert haben. Dort sollten die dann Vorträge vor einem angeblich zivilen Publikum halten. Tatsächlich waren es aber Angestellte von staatlichen Rüstungsunternehmen. Ein Rechtsanwalt aus Oldenburg klagt gegen das Bewerbungsverfahren bei der Bremerhavener Bürgermeisterwahl. Er habe selbst kandidieren wollen und will erreichen, dass das Verfahren neu aufgerollt wird. Es sei intransparent und auf Martin Güntner von der SPD zugeschnitten gewesen. Möglicherweise kann Güntner deshalb nicht zum 1. Juli ins Amt starten.
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6: Das ist ziemlich schietig heute. Wir können es nicht beschönigen. 15 bis 17 Grad in Bremen, Bremerhaven, Oldenburg und umzu. Viele Wolken und immer wieder Regen. Sonne bleibt heute die Ausnahme. In Lilienthal im Landkreis Osterholz aktuell 16 Grad, 15 Grad in Zetel im Landkreis Friesland.
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6: Mit 4 Staus und Sperrungen für dich, dazu 2 Blitze. Die erste Meldung von der A1 in Bremen, hier immer noch in beiden Richtungen. 4 Kilometer Stau vor der Baustelle auf der Weserbrücke. Dann die A1 Hamburg Richtung Bremen, ein Stück vorher. Es gab mehrere Unfälle zwischen Posthausen und Opusen-Bremen-Mahndorf. Stell dich also in diesem Bereich immer mal wieder auf kleine Verzögerungen ein. Die A29 Oldenburg Richtung Wilhelmshaven, zwischen dem Kreuz Oldenburg-Ost und Oldenburg-Hafen 2 Kilometer Stau. Da gab es vorhin auch einen Unfall. Und auf der B6 hier bei uns in Bremen von der Neustadt hoch Richtung A27. Immer wieder Stau und Stop and Go zwischen der A281 in der Neustadt und dem Flyover in Walle. Geblitzt wird auf der A281, wenn du Richtung Airport Stadt runterfährst. Da steht ein Blitzeranhänger bei der Auffahrt Bremen-Neustadt. Und in Bremen auf dem Autobahnzubringer Hemelingen wird geblitzt, wenn du stadteinwärts unterwegs bist. Dann noch ein Hinweis, aufgrund mehrerer Demonstrationen in Bremen kommt es heute bis 18 Uhr zu Einschränkungen bei der BSAG. Danke an Dennis und Daniel fürs Melden. Unsere kostenlose Hotline für deine Blitzer und Verkehrsupdates ist die 0800 10 22 400.
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6: Und mit uns machst du dir gleich einen Einkaufsgutschein für die Bremer City klar und erlebst außerdem noch ein bisschen Bremer Stadtgeschichte. Wie genau das läuft, das klären wir gleich. Eine Minute vor eins haben wir's. Ich bin JC. Moin!

0: Raus aus dem Mittagstief mit James Hype und Kim Petras. Drums gerade für dich bei Energy Bremen, 5:05. Wir suchen heute nach ungewöhnlichen Dingen, die Leute da draußen sammeln. Gesa aus dem Energy Bremen Team hat zum Beispiel eine Zeit lang Plastiktüten gesammelt. Melvin aus Sieg hat sich vorhin gemeldet, bei ihm sind es Beutel und Turnbeutel und Tragetaschen und so weiter. Und Saskia aus Huchting hat auch eine ganz spezielle Leidenschaft. Saskia, erzähl, was sammelst du?
1: Ich glaube allerdings, das ist so ein Millennial-Ding. Uns wurde irgendwann mal beigebracht, dass man alte Schachteln von Telefonen nicht wegschmeißt. Und so stapeln sich dann aufgrund der Generationen von iPhone und Co. Und dann hat man noch drei Kinder, die Kartons dann zu Hause. Es könnte ja mehr Wert geben, wenn man sie dann irgendwann mal mit Originalverpackung verkauft.
0: Ganz sicher wird das so sein beim Handy von 2008, Saskia. Vielen Dank fürs Mitteilen deiner Sammelleidenschaft in Anführungsstrichen. Sag du mir gerne, wie es bei dir ist. Was sammelst du, freiwillig oder unfreiwillig? Jetzt eine WhatsApp-Nachricht oder Sprachnachricht an die 0173 685 712 oder gerne in der Energy Bremen Insta-Story mal nachschauen. Da gibt es auch die Möglichkeit, auf die Frage zu antworten. 6:06 haben wir es.

0: 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Nachmittag in der Stadt verbringen, ein bisschen Bremer Geschichte erleben und dann noch shoppen. Klingt eigentlich nach einem ganz guten Samstag, oder? Dein Mittwoch erstmal, 1:15.
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8: Wirtschaft stemmt sich gegen Lufthansa-Entscheidung. 20 Partner aus Industrie- und Handelskammern und Institutionen aus Bremen und Niedersachsen appellieren an die Lufthansa, die Flugverbindung zwischen Bremen und Frankfurt nicht zu streichen. Sie warnen davor, dass dieser Schritt die Wirtschaft in der gesamten Region gefährden würde. Die Lufthansa will die Verbindung zum 1. Juli streichen. Weitere Schulen in Bremen und Bremerhaven entwickeln Klimaschutzpläne. Die Schule in der Fahr und die Grundschule Borgfeld in Bremen sowie die Karl-Marx-Schule und die Paula-Modersohn-Schule in Bremerhaven starten in das Projekt Schulen auf dem Weg zur Klimaneutralität. Bis zum Frühjahr entwickeln Schülerinnen und Schüler, Lehrkräfte, Eltern und Schulpersonal eigene Klimaschutzpläne. Dabei geht es um die Bereiche Energie, Wasser, Mobilität, Verpflegung und Beschaffung. 8 Schulen tragen bereits das Siegel Klimaschule. Stadionneubau in Oldenburg nimmt nächste Hürde. Die Gesellschafterversammlung der Stadiongesellschaft hat dem Bau mit einem Pauschalpreis von 57,3 Millionen Euro zugestimmt. Am 1. Juli entscheidet nun der Stadtrat endgültig. Bei einer Zustimmung kann der Totalunternehmer sofort beauftragt werden. News aus deiner Region haben wir wieder in einer Stunde für dich.
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10: Die aktuellen Temperaturen für dich in Nordleder im Landkreis Cuxhaven. Aktuell 15 Grad, in Falde im Landkreis Rothenburg sind 16. Ansonsten ist es leider überwiegend schietig heute. Wolken, ganz, ganz viel Regen immer wieder. Sonne bleibt die Ausnahme. Die Temperaturen liegen den ganzen Tag zwischen 15 und 17 Grad.
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10: Es ist richtig was los auf den Straßen. Wir fangen an mit 2 Warnmeldungen. Die A27 Bremen Richtung Walsrode im Bremer Kreuz an der Überleitung zur A1 Richtung Bremen ist ein Auto liegen geblieben. Und auf der A28 Oldenburg Richtung Leer gab es einen Unfall zwischen Oldenburg-Harentor und dem Dreieck Oldenburg-West. Staus und Sperrung habe ich 5 für dich, dazu 2 Blitzer. Die A1 in Bremen in beiden Richtungen 6 Kilometer Stau und Stop and Go vor der Baustelle auf der Weserbrücke. Auf der A27 Bremen Richtung Bremerhaven ist in Höhe der Ausfahrt Bremen Industriehäfen die rechte Spur gesperrt. Da ist vorhin ein LKW liegen geblieben. Dann die A29 Oldenburg Richtung Wilhelmshaven. Immer noch 2 Kilometer Stau zwischen dem Kreuz Oldenburg Ost und Oldenburg Hafen. Vorhin gab es da einen Unfall. Auf der A270 Bremen Nord Richtung Ritterhude 2 Kilometer Stau vor der A27 und auf der B6 in Bremen in beiden Richtungen. Zwischen der A281 in der Neustadt und der A27 Bremen-Überseestadt haben wir immer wieder Stau und Stop and Go. Plan auf jeden Fall mehr Zeit ein, wenn du quer durch Bremen musst. Geblitzt wird auf der A281 runter Richtung Airport-Stadt. Ein Blitzeranhänger steht bei der Auffahrt Bremen-Neustadt. Und in Bremen auf dem Autobahnzubringer Hemelingen blitzen sie, wenn du stadteinwärts fährst. Dennis und Daniel, euch vielen Dank fürs Melden. Unsere WhatsApp-Nummer für deine Blitzer und Verkehrsupdates ist die 0173 680-5712. JC ist hier, wir haben es gleich 1 Minute vor 2:30. Moin!
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0: Gerade eben ist das Stichwort gefallen für einen richtig, richtig geilen Samstagnachmittag hier bei uns in der Bremer City.
1: Metzerstraße, hier ist das Kippenberg-Gymnasium.
0: Ungefähr vor 10 Minuten nämlich kam diese Haltestellenansage.
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0: Und das heißt natürlich, du hattest die Chance, dir Tickets klarzumachen für die Straßenbahnparade hier bei uns in der Bremer U-Bahn-Straße zum Jubiläum der BSAG und außerdem gibt es einen Einkaufsgutschein obendrauf. Sabrina aus Bremen-Osterholz, du möchtest gerne mit deinem Mann und deinen Kids hier zu uns in die City kommen am 6. Juni. Sind deine Kinder denn auch Straßenbahnfans?
3: Ja, auf jeden Fall. Die feiern das total. Sowohl alte als auch neue Varianten. Und gerade die alten Straßenbahnen und so haben es unseren Mädels total angetan.
0: Also die kriegen dann immer ganz große Augen.
3: Ja, weil sie das halt dann teils zum ersten Mal sehen und es aber total cool finden.
0: Das kann ich total nachvollziehen. So kindliche Begeisterung ist ja eigentlich immer das Krasseste, was man so erleben kann. Hinterher dann noch ein bisschen shoppen gehen?
3: Wäre mega und die Kinder würden das absolut abfeiern.
0: Dann machen wir das doch so. Einkaufsgutschein und Sitzplätze bei der Straßenbahnparade zu 150 Jahren BSAG gehen an euch.
3: Wie cool, ich freue mich und die Kinder werden ausrasten.
0: Da bin ich mir auf jeden Fall sicher. Sabrina, ganz, ganz viel Spaß euch und morgen gibt's die nächste Chance für dich, an dem Jubiläum der BSAG teilzunehmen.
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Du musst Justin Bieber nicht mögen, aber seine Musik ist wirklich nicht schlecht. Energy Bremen in deiner Mittagspause. Viertel vor zwei haben wir es und jetzt gibt's Let Me Love You von Justin Bieber zusammen mit DJ Snake für dich bei Energy Bremen. Ist ein guter Track. Der Typ ist schwierig, ja, aber es ist ein guter Track. JC ist hier. Moin.

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5: Gleich für dich Snoop Dogg, Wiz Khalifa und Bruno Mars.
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5: Ein Track, um einfach mal wieder alle Fünfe gerade sein zu lassen, wie wir hier in Norddeutschland sagen würden. Young, Wild and Free in der nächsten halben Stunde und außerdem One Republic mit ihrer aktuellen Single Need Your Love, auch der gleich nach zwei.
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8: 2:05. Ich bin Colin Mock. Schönen guten Tag. Ein bezahlbarer Führerschein. Dieses Ziel hat sich die Bundesregierung auf die Agenda gesetzt und heute die Reform dafür auf den Weg gebracht. Vorgesehen sind unter anderem weniger Sonderfahrten, ein kleiner Theoriefragenkatalog oder auch Übungsfahrten nur mit den Eltern. Die Regierung hat außerdem eine Rieseninvestition für den Zivilschutz beschlossen. 10 Milliarden Euro sollen in den nächsten Jahren unter anderem in mehrere tausend Spezialfahrzeuge fließen. Das THW soll mehr Personal und Ausrüstung bekommen. Ein Rechtsanwalt aus Oldenburg klagt gegen das Bewerbungsverfahren bei der Bremerhavener Bürgermeisterwahl. Er habe selbst kandidieren wollen und will erreichen, dass das Verfahren neu aufgerollt wird. Es sei intransparent und auf Martin Güntner von der SPD zugeschnitten gewesen. Möglicherweise kann Güntner deshalb nicht zum 1. Juli ins Amt starten. Es ist das größte Spiel in der Geschichte des SC Freiburg. Der Verein trifft heute im Finale der Fußball-Europa League auf Aston Villa aus England. Es wäre der erste große Titel für die Breisgauer. Anpfiff im Finale von Istanbul ist um 21 Uhr.
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5: Ja, das ist leider schnell erzählt. Wolken, Regen und 15 bis 17 Grad maximal heute. Die aktuellen Temperaturen in Dötlingen im Landkreis Oldenburg aktuell 16 Grad, 16 auch in Vollersode im Landkreis Osterholz.
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5: Nach wie vor zwei Warnmeldungen für dich. Von der A27 Bremerhaven Richtung Bremen. Vorsicht auf der Lesumbrücke, da liegen Reifenteile auf der rechten Spur. Und auf der A28 Oldenburg Richtung Leer immer noch Vorsicht zwischen Oldenburg-Harentor und dem Dreieck Oldenburg-West gab es vorhin einen Unfall. Dann Staus und Sperrungen für dich, das sind 5, außerdem 3 Blitzer. Die A1 in Bremen, da haben wir in beiden Richtungen 7 Kilometer Stau und Stop and Go vor der Baustelle auf der Weserbrücke. Auf der A27 Bremen Richtung Bremerhaven ist in Höhe der Ausfahrt Bremen Industriehäfen die rechte Spur dicht, da liegt immer noch ein LKW. Auf der A270 Bremen Nord Richtung Ritterhude 2 Kilometer Stau vor der A27. Hoch nach Bremerhaven, die A27 Bremen Richtung Bremerhaven 3 Kilometer Stau zwischen Bremerhaven Süd und Geestemünde. Und dann noch die B6 hier bei uns in Bremen in beiden Richtungen zwischen der A281 und der A27 auf der ganzen Länge mehr oder weniger immer wieder Stau und Stop and Go. Plan auf jeden Fall mehr Zeit ein. Geblitzt wird auf der A281 hier bei uns in Bremen, wenn du Richtung Autobahnzubringer, Richtung A1 runterfährst. Da steht ein Blitzeranhänger bei der Auffahrt Bremen-Neustadt. Dann in Bremen auf dem Autobahnzubringer Hemelingen stadteinwärts wird geblitzt und nochmal in Bremen auf der Parkallee, wenn du Richtung Uni fährst, kurz vor der Polizei. Danke an Steffi, Dennis und Daniel fürs Melden. Unsere kostenlose Hotline für deine Blitzer und Verkehrsupdates ist die 0800 1022 400. Und noch ein Hinweis für Bremen. Aufgrund mehrerer Demonstrationen in Bremen kommt es heute bis 18 Uhr zu Einschränkungen bei der BSAG.
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5: Und es ist eine relativ witzige Story rund um Angela Merkel passiert. Die hat nämlich mal gerankt, welche Berufe sie sich im Alter jetzt, wo sie nicht mehr Bundeskanzlerin ist, so vorstellen könnte. Darüber sprechen wir gleich. Wir haben es 1:02. JC ist hier. Moin.

Die Woche ist zwar erst halb rum, aber wir denken jetzt schon daran, am Wochenende einfach mal wieder zu chillen. Zumal es ja auch noch ein langes Wochenende wird. In Norddeutschland würden wir sagen, 5 Grad sein lassen. Wiz Khalifa, Snoop Dogg und Bruno Mars würden sagen, Young, Wild and Free. Und den habe ich jetzt für dich für einen ganz entspannten Mittwochnachmittag bei Energy Bremen. JC ist hier.

0: Also jetzt wissen wir auf jeden Fall schon mal, was Angela Merkel nicht im Ruhestand macht. Energy Bremen ist ja am Mittwoch um 14:15 und in einem SWR-Podcast ist unsere ehemalige Bundeskanzlerin gefragt worden, welche Berufe sie sich jetzt im Alter noch so vorstellen kann, und die sollte sie dann mal ranken.
1: Fußball-Bundestrainerin der Männer.
2: Also da müssen wir auf die 5 gehen. Also wenn da morgen steht, kurz vor der Weltmeisterschaft, Merkel traut sich als bestes Fossikan zu, Fußball-Bundestrainerin zu sein. Oh je, oh je, oh je.
3: Wahlrettungsmissionsleiterin. Haben Sie das verfolgt?
2: Ich bitte Sie, da kam ja kein Weg dran vorbei. Mache ich doch einfach 2.
1: Bundespräsidentin.
2: Minus 7.
3: Managerin der Kaulitz-Zwillinge.
2: Die haben mich oft angefragt. Ich habe noch nie, im Gegensatz zu Ihnen, habe ich bei Ihnen noch nie zugesagt.
3: Müssen wir jetzt
2: auf 4 setzen.
0: Das ist mein krasses Statement. Lieber eine Wahlrettungsmission managen als die Kaulitz-Zwillinge. Zumindest Angela Merkel sieht das so. Energy Bremen ist hier.

0: Also, dass alte Menschen hin und wieder vielleicht so ein bisschen grantig sind, das ist ja nicht so schlimm. Energy Bremen ist hier, 3:07 haben wir es. Aber in Varel im Landkreis Friesland ist eine solche Situation auf einem Parkplatz wirklich völlig eskaliert. Ein 71-Jähriger war nämlich ein bisschen sehr dolle darüber angefressen, wie ein anderer Autofahrer auf einem Parkplatz am Bleichenpfad geparkt hat. Angeblich stand dieser Mann da nicht mittig innerhalb der Parkfläche und dann hat der Senior, der 71-Jährige, erst gegen das Auto getreten und dem Mann dann noch auf den Rücken geschlagen. Der ist gestürzt, also umgefallen und hat sich leicht verletzt. Jetzt ermittelt natürlich die Polizei. Noch mehr aus deiner Region gibt's in 2 Minuten bei Lars.
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10: Wirtschaft stemmt sich gegen Lufthansa-Entscheidung. 20 Partner aus Industrie- und Handelskammern und Institutionen aus Bremen und Niedersachsen appellieren an die Lufthansa, die Flugverbindung zwischen Bremen und Frankfurt nicht zu streichen. Sie warnen davor, dass dieser Schritt die Wirtschaft in der gesamten Region gefährden würde. Die Lufthansa will die Verbindung zum 1. Juli streichen. Weitere Schulen in Bremen und Bremerhaven entwickeln Klimaschutzpläne. Die Schule in der Fahr und die Grundschule Borgfeld in Bremen sowie die Karl-Marx-Schule und die Paula-Modersohn-Schule in Bremerhaven starten in das Projekt Schulen auf dem Weg zur Klimaneutralität. Bis zum Frühjahr entwickeln Schülerinnen und Schüler, Lehrkräfte, Eltern und Schulpersonal eigene Klimaschutzpläne. Dabei geht es um die Bereiche Energie, Wasser, Mobilität, Verpflegung und Beschaffung. 8 Schulen tragen bereits das Siegel Klimaschule. Stadionneubau in Oldenburg nimmt nächste Hürde. Die Gesellschafterversammlung der Stadiongesellschaft hat dem Bau mit einem Pauschalpreis von 57,3 Millionen Euro zugestimmt. Am 1. Juli entscheidet nun der Stadtrat endgültig. Bei einer Zustimmung kann der Totalunternehmer sofort beauftragt werden. News aus deiner Region haben wir wieder in einer Stunde für dich.
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0: Die aktuellen Temperaturen für dich: 16 Grad in Sillenstede im Landkreis Friesland, 16 auch in Vielstedt im Landkreis Oldenburg. 15 bis 17 Grad sind heute drin in Bremen, Bremerhaven, Oldenburg und umzu. Allerdings heute viele Wolken, immer mal wieder auch Regen. Sonne, so wie jetzt gerade hier über der Bremer City, ist heute eher die Ausnahme.
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0: 5 Staus und Sperrungen habe ich für dich, dazu 4 Blitzer. Die A1 in Bremen in beiden Richtungen 6 Kilometer Stau vor der Baustelle auf der Weserbrücke. Die A27 Bremen Richtung Bremerhaven in Höhe der Ausfahrt Bremen Industriehäfen ist immer noch die rechte Spur gesperrt. die A27 in Bremerhaven. Hier in beiden Richtungen 2 Kilometer Stau. Zwischen Bremerhaven Süd und Geestemünde gilt das. Auf der B6 in Bremen in beiden Richtungen immer wieder Stau und Stop and Go. Zwischen der A281 und der A27. Plan auf jeden Fall mehr Zeit ein, wenn du quer durch Bremen musst. Und auf der B75 Delmenhorst Richtung Bremen 2 Kilometer Stau zwischen Delmenhorst, Stickgras und Huchting. Geblitzt wird auf der A281, wenn es für dich runter Richtung Airport Stadt geht, stehen sie an der Auffahrt Bremen-Neustadt und blitzen aus einem Anhänger raus. In Bremen noch 2 Blitzer, einer auf dem Autobahnzubringer Hemelingen, wenn du stadteinwärts fährst, und einer auf der Parkallee, wenn es für dich Richtung Uni geht, da stehen sie vor der Polizei. In Bremen außerdem Blitzer auf der Habenhauser Landstraße, gerade gemeldet von Andreas, der steht am Friedhof Huckelriede. Andreas, dir vielen Dank fürs Durchgeben und danke auch an Steffi, Dennis und Daniel fürs Melden. Unsere WhatsApp-Nummer für deine Blitzer und Verkehrsupdates ist die 0173 685 712. Wir haben es gleich 1 Minute vor 3:30. JC ist hier. Moin.
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0: 5 nach halb 3, Energy Bremen ist hier. Am Mittwochnachmittag, Hälfte der Woche, haben wir geschafft. Und jetzt gibt's gute Nachrichten für dich von Gesa aus der Energy Bremen Morning Show.
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2: Tierische Nachrichten sind meistens die besten. Im Wildpark Müden in Fassberg in der Nähe von Soltau wurde ein Rentierbaby geboren. Und zwar hat der Kleine auch schon einen Namen. Heartbreaker, weil er komplett weißes Fell hat, außer einem kleinen braunen Fleck mitten auf der Stirn, der aussieht wie ein Herz. Das ist so süß. Der Herzensbrecher ist auch das allererste Rentierbaby, was in dem Wildpark je geboren wurde. Und dann halt auch noch so ein besonderes. Also am Wochenende ab in die Lüneburger Heide und Heartbreaker besuchen.
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0: Viertel vor drei, Energy Bremen. Am Mittwochnachmittag. Elena aus dem Energy Bremen Team.
1: Hallo.
0: Du übernimmst hier gleich ab drei.
1: Richtig.
0: Gibt's irgendwas Ungewöhnliches, das du sammelst?
1: Nicht mehr akut, aber früher als Kind. Wir hatten immer Familienurlaub auf Mallorca einmal im Jahr. Und warum auch immer, ich brauchte immer Sand. Und ich habe extra mir Tüten mitgenommen nach Mallorca, um mir dann bestimmt 2 Kilo oder so, habe ich einfach Sand mit nach Hause genommen und das dann bei mir zu Hause gesammelt und dann so mit dekoriert und so.
0: Ist das krass.
1: Ja, meine Eltern haben sich immer gewundert, warum ist auf einmal der Koffer so schwer? Ja, es ist der Sand von Elena, ist ja klar.
0: Also, ich muss kurz ausholen. Mein Papa hat einen Jugendkumpel, der wirklich Sand sammelt in so Reagenzgräsern. Ja, aber der hat halt ganz ausgefallene Sände. Also so von irgendeinem Strand in Japan grünen Sand zum Beispiel und
1: das
0: sowas.
1: Ist geil.
0: Also ja, genau, so richtig verrückte Dinge. Wir suchen heute ausgefallene Sammelleidenschaften. Also wenn du Sand, Dreck,
1: Dreck finde ich auch gut.
0: Irgendwas zu Hause sammelst, dann sag's gerne Elena mit einer WhatsApp-Nachricht an die 0173 680 5712. Bekakeln tut ihr das dann gleich ab 3. Da übernimmt Elena hier den Energy Bremen Nachmittag.

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9: Wir starten zusammen in den Mittwochnachmittag und ich habe für die erste halbe Stunde, für unsere gemeinsame erste halbe Stunde, habe ich hier ganz ausgewählte Hits dabei. Meine

0: dazu bei uns. Dave und Tems mit Rain Dance gibt's auch gleich für dich.
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2: 5:05. Ich bin Colin Mock. Schönen guten Tag. Der Führerschein soll günstiger werden. Dafür hat die Bundesregierung jetzt eine Reform auf den Weg gebracht. Geplant sind unter anderem Online-Theorieunterricht, ein kleinerer Theorie-Fragenkatalog und weniger Pflichtfahrten. Das Ganze muss jetzt noch durch Bundestag und Bundesrat. Die Bundesanwaltschaft hat in München zwei mutmaßliche chinesische Spione festnehmen lassen. Das Ehepaar soll Trips für deutsche Wissenschaftler nach China organisiert haben. Dort sollen sie Vorträge vor einem angeblich zivilen Publikum halten. Tatsächlich waren es aber Angestellte von staatlichen Rüstungsunternehmen. Der Bremer Senat hat über die Ankündigung der Lufthansa beraten, die Flugverbindung Bremen-Frankfurt zum Juli zu streichen. Die CDU spricht von einem Verlust der Wettbewerbsfähigkeit des Wirtschaftsstandorts. Die Wirtschaftsbehörde will jetzt mit der Lufthansa über einen Erhalt der Strecke sprechen. Für den SC Freiburg geht es heute um den größten Erfolg der Clubgeschichte. Im Finale der Europa League treffen die Breisgauer in Istanbul auf den englischen Club Aston Villa. Gewinnt Freiburg, spielen sie nächstes Jahr Champions League. Anpfiff ist um 21 Uhr.
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0: Wie gestern ist auch heute wieder von allem was dabei. Wir haben Sonne, wir haben viele Wolken und aber auch viel Regen. Und ey, es ist auch sehr, sehr windig. Immerhin aber relativ warm. 18 Grad gibt es heute maximal. Gerade haben wir in Bremen-Teneva 17 Grad und in Holz im Landkreis Osterholz auch 17.
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0: Da starten wir mal mit der A1 in Bremen. In beide Richtungen haben wir 6 Kilometer Stau vor der Baustelle auf der Weserbrücke. Außerdem die A27 Bremen Richtung Bremerhaven. In Höhe der Ausfahrt Bremen Industriehäfen ist immer noch die rechte Spur gesperrt. Da liegt ein Lastwagen. Nochmal die A27 in Bremerhaven. In beide Richtungen 2 Kilometer Stau zwischen Bremerhaven Süd und Geestemünde. Außerdem die B6 in Bremen, in beide Richtungen zwischen der A281 und der A27 immer wieder Stau und Stop and Go. Geblitzt wird. Auf der A281 Richtung A1, da ist ein Blitzeranhänger bei der Auffahrt Bremen-Neustadt. In Bremen wird zweimal geblitzt, einmal beim Autobahnzubringer Hemeling statt einwärts und auf der Parkallee in Richtung Uni vor der Polizei. Ah, wir haben noch einen in Bremen, Habenhauser Landstraße am Friedhof Hockelriede. Steffi, Dennis, Daniel und Andreas, ich danke euch fürs Melden. Unsere kostenlose Hotline für deine Blitzer- und Verkehrsupdates 0800 10 22 400. An der Stelle noch ein kleiner Hinweis, es sind heute mehrere Demonstrationen in Bremen geplant. Deswegen kommt es bis 18 Uhr zu Einschränkungen bei der BSAG.
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0: 2:03 haben wir es jetzt und denk immer dran, du musst nur noch ein paar Stündchen arbeiten und dann ist schon wieder Feierabend. Morgen ist Donnerstag, das heißt, wir sind schon fast wieder am Wochenende. Also sind wir doch mit der guten Laune hier voll mit dabei. Und ich unterstütze dich dabei gerne mit der besten Musik. Und wir starten jetzt rein mit Marshmello und Injai. Das ist Kissin' My Friends.
4: Also guten Tag und guten Nachmittag, guten Abend, guten Morgen.
0: Oder wie ich ja gerne sag, Moini.

Good Vibes hier bei Energy Bremen. Um 3:05, das war Sabrina Carpenter mit Taste. Und in dieser positiven Bubble, sage ich mal, bleiben wir jetzt auch, weil das Wetter, ich weiß, heute ist noch nicht so gut. Morgen klettern wir schon höher, 21 Grad maximal und viel Sonne. Freitag dann schon 25 Grad und Sonne und am Wochenende einfach bis zu 30 Grad. Und um dieses Gefühl jetzt nochmal in uns wirken zu lassen, damit die Vorfreude auch ein kleines bisschen steigert, habe ich einen guten Song, der genau das eigentlich beschreibt. Dieses schöne Gefühl von Vorfreude, dass endlich Frühling und Sommer jetzt wieder losgeht. Leonie und Callum Scott mit Stay.

Wenn eine Erziehungsmaßnahme einen Polizeieinsatz auslöst, dann weißt du auf jeden Fall, du hast ein sehr durchsetzungsstarkes Kind. Du hörst Energy Bremen, Viertel nach drei haben wir's. Ein 13-Jähriger aus Wilhelmshaven hat einfach die Polizei gerufen, weil seine Eltern ihm als Strafe sein Busticket weggenommen haben. Das hat für ihn bedeutet, er konnte seine Freunde nicht besuchen. Und was macht man da? Klar, man ruft die Polizei, weil diese Ungerechtigkeit, die muss ja wohl geklärt werden. Und am Ende ist zum Glück alles gut gegangen. Dem Kind geht's gut, den Eltern geht's gut. Aber ich glaube, nach dieser Aktion überlegen sich die Eltern wohl zweimal, welche Erziehungsmaßnahme sie denn jetzt durchsetzen.

0: Es gibt sie doch noch. Die mutigen Helden unter uns. Du hörst Energy Bremen. Gleich haben wir es 4:05. Ja, in Bremen-Schwachhausen hat ein 26-jähriger Radfahrer einen Goldkettendieb verfolgt und die Beute von einer 90-jährigen Besitzerin zurückgebracht. Der hat die Hilfeschreie von der Seniorin gehört und hat sofort reagiert und ist sofort hinterhergeradelt. Also richtiger Macher. Leider konnte der Dieb fliehen und die Polizei ermittelt jetzt. Noch mehr aus deiner Region gibt's in 2 Minuten bei Lars.
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2: Gut, dass wir deutsches Radio machen, weil mit allen anderen Sprachen ist es ein bisschen schwieriger. Ja. Dennis und Daniel, merci fürs Melden.
3: Merci.
2: Ja, merci. Sherry. Ja. Schönen guten Morgen. Ja, das ist auch das Einzige, was irgendwie übrig geblieben ist aus meiner
3: Salut.
2: Karriere als...
3: Ça va?
2: Ça va bien, merci.
3: Ah, das ja. und dann das so.
2: Aber dann hört es auch schon auf. Grüße an Frau Schröder, meine ehemalige Französischlehrerin.
3: À demain, nous nous reverrons.
2: Gesundheit.
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2: Tödlicher Unfall am Bahnübergang in Delmenhorst. Heute Morgen gegen 9 Uhr wollte ein 32-jähriger Fahrradfahrer bei Rotlicht einen unbeschrankten Bahnübergang im Klosterdamm überqueren. Der Fahrer eines Güterzugs konnte nicht mehr rechtzeitig bremsen und erfasste den Delmenhorster. Die Bahnstrecke war kurzzeitig gesperrt. Senior um 300.000 Euro geprellt. Betrüger hatten den 91-jährigen Mann aus Nienburg am Telefon unter Druck gesetzt. Angeblich sei sein Bankschließfach nicht mehr sicher. Der Senior glaubte das und leerte das Fach mit Goldmünzen und übergab sie an eine bisher unbekannte Person. Ursache für Flugzeugabsturz im Landkreis Oldenburg steht fest. Ein 71-jähriger Pilot war Ende April mit seinem Ultraleichtflugzeug in Hatten abgestürzt und tödlich verletzt worden. Die Polizei hat ein Fremdverschulden ausgeschlossen und geht von einem Pilotenfehler aus. News aus deiner Region haben wir wieder in einer Stunde für dich.
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0: Wir starten mit den aktuellen Temperaturen. Wir haben 17 Grad in Bremen-Schwachhausen und 17 sind es auch in Neuenkruge im Landkreis Ammerland. Heute ist es nochmal ein bisschen ungemütlich. Müssen wir uns jetzt nochmal durch. Immer wieder Schauer, viele Wolken und ab und zu auch mal Sonne bei 18 Grad maximal. Aber morgen ist dann endlich vorbei mit dem Regen. Es gibt einen Mix aus Sonne und Wolken bei 21 Grad maximal.
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0: Wir starten direkt mit einer Warnmeldung. Vorsicht bitte in beiden Richtungen auf der A29 Oldenburg-Wilhelmshaven. Zwischen Kreuz Oldenburg Nord und Rastede ist gerade Aquaplaning und gefährdet da die Fahrt. Also da unbedingt vorsichtig fahren. Vorsicht bitte außerdem auf der B75 Oldenburger Straße Richtung Delmhorst. Zwischen Kirch-Huchting und Huchting steht ein Liegenbleiber. Dann haben wir Stau auf der A1 in Bremen in beide Richtungen. 5 Kilometer Stau vor der Baustelle auf der Weserbrücke. Die A27 Bremen Richtung Bremerhaven. In Höhe der Ausfahrt Bremen Industriehäfen ist immer noch die rechte Spur gesperrt. Da liegt ein Lastwagen. Dann nochmal die A27 in Bremerhaven. In beiden Richtungen sind es 2 Kilometer Stau zwischen Bremerhaven Süd und Geestemünde. Dann haben wir die B6 in Bremen in beide Richtungen zwischen der A281 und der A27. Immer wieder Stau und Stop and Go. Geblitzt wird. Auf der A281 Richtung A1, da ist ein Blitzeranhänger bei der Auffahrt Bremen-Neustadt. Und wir haben noch 3 Blitzer in Bremen. Einmal Autobahnzubringer Hemeling statt einwärts. Dann wird auf der Parkallee Richtung Uni geblitzt vor der Polizei. Und auf der Habenhauser Landstraße am Friedhof Huckelriede. Steffi, Dennis, Daniel und Andreas, ich danke euch fürs Melden. Unsere WhatsApp-Nummer für deine Blitzer- und Verkehrsupdates 0173 685 712. Habe ich noch einen kleinen Hinweis. Aufgrund mehrerer Demonstrationen in Bremen kommt es noch bis 18 Uhr zu Einschränkungen bei der BSAG. Jetzt haben wir es gleich 3:30. Ich bin Elena. Macht dir einen schönen Nachmittag. Moini.
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und Linkin Park mit Numb Encore bei Energy Bremen um 20 vor 4. Was für ein Banger war das bitte? Jetzt ist natürlich die Frage, bist du jetzt aus dem Mittagstief oder Nachmittagstief raus oder bist noch mittendrin? Solltest du noch mittendrin sein? Ich habe da ein gutes Mittel, weil Musik hilft ja sowieso immer. Der Song war schon ein guter Start, aber ich habe da noch was für dich. Und zwar von Glockenbach und Sam Harper. Ihr neuer Song Lost, sag ich dir, hilft besser als der fünfte Kaffee jetzt bei der Arbeit. Den kannst du weglassen, der Song reicht. Deswegen gibt's jetzt für dich Glockenbach und Sam Harper mit Lost bei Energy Bremen.

0: Die klassische Briefmarke ist out. Heute sammeln wir Löffel, Sand oder tolle Vögel, die wir vielleicht gespottet haben. Du hast Energy Bremen, 3:45 haben wir's. Ja, so ist es zumindest bei uns im Team. Und Niki aus Bremen-Findorf hat da noch was. Sie sammelt Kühlschrankmagneten und hat schon die ganze Tür voll. Von wo hast du denn welche, Niki?
1: Mallorca, Kreta, Rhodos, ganz viel Nordsee-Ostseeküste. Das ist immer so die erste Pflicht, halt erstmal abchecken, wo die Hotspots sind mit den besten Kühlschrankmagneten.
0: Hast du denn überhaupt noch Platz am Kühlschrank?
1: Ja. Ich habe auch daneben noch eine Gefriertruhe, also könnte ich noch beide Sachen noch richtig gut zuballern, sage ich mal.
0: Sehr gut. Okay, also das bleibt auch weiterhin deine Leidenschaft?
1: Ja, auf jeden Fall. Man wird ja auch ein bisschen älter und wenn man dann irgendwann nicht mehr so kann, dann kann man irgendwie sagen, ach guck mal, da waren wir und sonstiges. Und das ist nicht so wie so ein Foto, was mal eben so vergänglich mal eben durch die Mediathek rutscht oder so. Und das ist ja halt quasi so Hardware, sage ich mal, ne?
0: So tiefgründig habe ich Kühlschrankmagneten noch nie betrachtet, aber Niki, dank dir kann ich das jetzt. Was ist es denn bei dir? Was sammelst du oder was hast du früher gesammelt? Da sprechen wir heute drüber. Schick doch mal eine WhatsApp an die 0173 685 712.

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2: Setz jetzt schon mal deine Raver-Brille auf. Wir haben nämlich gleich ein bisschen was zu feiern. Und zwar diesen grandiosen neuen Song von Gordo. Das ist Loco Loco und gibt's gleich für dich. Außerdem, bei diesem Shitwetter brauchen wir ein bisschen Summer-Vibes. Die kriegen wir von Zartmann. Das ist A und gibt's auch in der nächsten halben Stunde für dich.
3: Energy Bremen News. 5:05. Ich bin Colin Mock. Schönen guten Tag. Ein bezahlbarer Führerschein. Dieses Ziel hat sich die Bundesregierung auf die Agenda gesetzt und heute die Reform dafür auf den Weg gebracht. Vorgesehen sind unter anderem weniger Sonderfahrten, ein kleinerer Theorie-Fragenkatalog oder auch Übungsfahrten nur mit den Eltern. Egal ob arbeitslos melden, Bürgergeld oder auch Elternzeit beantragen, alles soll in Zukunft von einer zentralen Plattform ausgehen. Eine Expertenkommission der Bundesregierung arbeitet ab sofort daran. Bis Ende nächsten Jahres soll regelmäßig über die sogenannte Sozialplattform beraten werden. In der Berliner Charité wird jetzt ein Ebola-Patient behandelt. Der US-amerikanische Arzt ist in der Nacht in Deutschland gelandet und wurde unter höchsten Sicherheitsvorkehrungen auf eine Spezialstation des Krankenhauses gebracht. Er hatte sich in der Demokratischen Republik Kongo mit dem Virus infiziert. Ein Rechtsanwalt aus Oldenburg klagt gegen das Bewerbungsverfahren bei der Bremerhavener Bürgermeisterwahl. Er habe selbst kandidieren wollen und will erreichen, dass das Verfahren neu aufgerollt wird. Es sei intransparent und auf Martin Güntner von der SPD zugeschnitten gewesen. Möglicherweise kann Güntner deshalb nicht zum 1. Juli ins Amt starten.
1: 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Also gerade ist echt richtiges Dreckswetter. Man kann es nicht anders sagen. Sind so richtig fiese Regenschauer und Wind. Und später kommt auch nochmal die Sonne kurz durch. Aber es bleibt heute leider die Seltenheit. Kommen immer wieder Schauer und viele Wolken dazu. Aber immerhin ist es noch recht warm. 18 Grad maximal. Die haben wir auch erreicht. In Jever im Landkreis Friesland sind es 18. Und 18 haben wir auch in Weihe im Landkreis Diepholz. Morgen wird es dann endlich besser. Es gibt einen Mix aus Sonne und Wolken und dazu 21 Grad maximal.
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1: Vorsicht bitte in beiden Richtungen, immer noch auf der A29 Oldenburg-Wilhelmshaven. Zwischen Kreuz Oldenburg Nord und Rastede gefährdet Aquaplaning die Fahrt. Dann haben wir Stau auf der A1 in Bremen. In beide Richtungen 5 Kilometer Stau vor der Baustelle auf der Weserbrücke. Die A27 in Bremerhaven, in beide Richtungen 2 Kilometer Stau zwischen Bremerhaven Süd und Geestemünde. Dann die B6 in Bremen, in beide Richtungen zwischen der A281 und der A27, immer wieder Stau und Stop and Go. Geblitzt wird auf der A281 Richtung A1, da ist ein Blitzeranhänger bei der Auffahrt Bremen-Neustadt. In Bremen wird noch dreimal geblitzt, einmal auf dem Autobahnzubringer Hemeling statt einwärts, dann auf der Parkallee stehen sie in Richtung Uni vor der Polizei und auf der Habenhauser Landstraße am Friedhof Hockelriede. Steffi, Dennis, Daniel und Andreas, ich danke euch fürs Melden. Unsere kostenlose Hotline für deine Blitzer- und Verkehrsupdates 0800 10 22 400. Dann habe ich noch einen Hinweis für dich. Aufgrund mehrerer Demonstrationen in Bremen kommt es bis 18 Uhr zu Einschränkungen bei der BSAG.
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1: Hoffenheim will uns doch glatt unseren Jens Day wegnehmen. Ist jetzt die große Frage. Finden wir es gut? Finden wir es schlecht? Ist auf jeden Fall ein sehr guter Spieler, aber er bringt ordentlich Kohle. Über dieses Dilemma sprechen wir gleich mal mit JC aus dem Energy Bremen Vormittag. Vorher gibt's aber für dich Kamrat und Ariana Grande. 2 Minuten vor 4 haben wir's. Ich bin Elena. Mach dir einen schönen Mittwoch. Moin!

0: Jens Day, weg von Werder. So langsam wird's immer konkreter.
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0: Da musste ich mir erstmal unseren Werder-Fan Number One hier dazu holen. JC aus dem Energy Bremen Vormittag.
2: Hallo,
0: hallo
2: Elena.
0: Was sagst du dazu? Ist es gut, ist es schlecht?
2: Ich stehe auf der Kippe. Also, er ist der unangefochtene Leistungsträger, schießt in den letzten beiden Saisons die meisten Tore, spielt am konstantesten. Das würde verdammt wehtun, wenn der weg wäre. Aber wir brauchen Geld. Und in den letzten Transferperioden haben wir immer zu lange gezockt und dann doch keinen Gewinn mit Spielern gemacht, die eigentlich viel wert waren. Und ich sag mal so, wir haben ihn für 4 Millionen geholt, jetzt ist er 14 Millionen wert.
0: Boah, das
2: wären
0: ist schon
2: 10
0: krass.
2: Millionen in die Werder-Kasse, das würde schon schmecken.
0: Ja, auf jeden Fall. Wie konkret ist das jetzt?
2: Es wird, wie du sagtest, immer konkreter. Er hat jetzt mittlerweile schon über die Mittagsstunden selber sich gewünscht, wechseln zu dürfen zur TSG Hoffenheim. Und die haben laut Deichstube auch schon ein Angebot gemacht. Das liegt aber noch nur, in Anführungsstrichen, bei 11 Millionen plus Boni. Vielleicht geht ja doch noch ein bisschen was.
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Coldplay mit We Pray bei Energy Bremen. 4:15 haben wir es jetzt und den Feierabend haben wir schon ganz fest vor den Augen. Also es ist wirklich zum Greifen nah. Und für die letzte Stunde brauchen wir jetzt nochmal was, was so ein bisschen unsere Musikboxen beansprucht. Und da gibt es jemanden, der bekommt das ziemlich gut hin. Gordo heißt er, ist Musikproduzent und DJ und mit Loco Loco bringt er uns jetzt nochmal richtig nach vorne.

0: Es gibt sie doch noch, die guten Menschen. Du hast Energy Bremen gleich 5 Minuten vor 4:30. In Bremen-Schwachhausen hat ein Radfahrer einen Goldkettendieb verfolgt. Der hat nämlich von einer 90-jährigen Dame einfach die Goldkette geklaut. Und der Radfahrer hat sofort die Hilfeschreie bemerkt und ist hinterhergerast. Leider hat er den Dieb nicht bekommen und er konnte fliehen. Aber richtiger Macher, würde ich mal sagen. Die Polizei ermittelt jetzt immerhin. Noch mehr aus deiner Region gibt's in 1 Minute bei Lars.
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5: Tödlicher Unfall am Bahnübergang in Delmenhorst. Heute Morgen gegen 9 Uhr wollte ein 32-jähriger Fahrradfahrer bei Rotlicht einen unbeschrankten Bahnübergang im Klosterdamm überqueren. Der Fahrer eines Güterzugs konnte nicht mehr rechtzeitig bremsen und erfasste den Delmenhorster. Die Bahnstrecke war kurzzeitig gesperrt. Senior um 300.000 Euro geprellt. Betrüger hatten den 91-jährigen Mann aus Nienburg am Telefon unter Druck gesetzt. Angeblich sei sein Bankschließfach nicht mehr sicher. Der Senior glaubte das und leerte das Fach mit Goldmünzen und übergab sie an eine bisher unbekannte Person. Ursache für Flugzeugabsturz im Landkreis Oldenburg steht fest. Ein 71-jähriger Pilot war Ende April mit seinem Ultraleichtflugzeug in Hatten abgestürzt und tödlich verletzt worden. Die Polizei hat ein Fremdverschulden ausgeschlossen und geht von einem Pilotenfehler aus. News aus deiner Region haben wir wieder in 1 Stunde für dich.
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0: Der Mittwoch hat wirklich alles mit dabei. Sonne, Wolken und immer wieder richtig krasse Schauer bei 18 Grad maximal. Aktuell haben wir 17 Grad in Dödlingen im Landkreis Oldenburg und in Bremen-Hemeling sind es auch 17 Grad. Morgen wird es dann endlich mal ein bisschen besser. 21 Grad maximal, viel Sonne und ein paar Wolken und wir bleiben trocken.
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0: Wir starten auf der A1 Bremen Richtung Osnabrück. Zwischen Opusen, Bremen, Mahndorf und Asten sind es 4 Kilometer Stop and Go. In der Gegenrichtung A1 Osnabrück Richtung Bremen. Zwischen dem Dreieck Stur und Bremen-Hemeling auch nochmal 5 Kilometer Stau. Dann die A27 Bremen Richtung Bremerhaven. Zwischen Bremen-Hornlehe und dem Dreieck Bremen-Industriehäfen sind es 5 Kilometer Stop and Go. Außerdem die B6 in Bremen in beide Richtungen zwischen der A281 und der A27. Immer wieder Stau und Stop and Go. Geblitzt wird auf der A281 Richtung A1. Da steht ein Blitzeranhänger bei der Auffahrt Bremen-Neustadt. In Bremen wird 3-mal geblitzt. Einmal Autobahnzubringer Hemeling statt einwärts. Auf der Parkallee wird Richtung Uni geblitzt vor der Polizei. Und auf der Habenhauser Landstraße am Friedhof Hockelriede. Steffi, Dennis, Daniel und Andreas, danke euch fürs Melden. Unsere WhatsApp-Nummer für deine Blitzer- und Verkehrsupdates 0173 685 712. Jetzt habe ich noch einen kleinen Hinweis. Aufgrund mehrerer Demos heute in Bremen kommt es bis 18 Uhr zu Einschränkungen bei der BSAG. Jetzt haben wir es 3 Minuten vor 4:30. Ich bin Elena. Macht dir einen schönen Mittwoch. Moini.
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Rihanna mit Disturbia war das bei Energy Bremen. 5 Minuten nach 4:30 haben wir es jetzt. Und ich habe mal eine Frage. Was gehört bei dir zum süßen Leben dazu? Wahrscheinlich sowas wie gutes Essen, vielleicht ein paar leckere Spaßgetränke, Zeit mit Familie und Freunden. Und für Justin Bieber ist aber ganz klar, die Liebe, die darf nicht fehlen. Das ist nämlich sein größtes Glück aktuell. Peaches steht dabei für jede schöne kleine Sache im Leben von JB. Und vielleicht ist das ja auch bei dir ein Stück weit so. Justin Bieber mit Peaches gibt es jetzt bei Energy Bremen.

Eine Ära in Wildeshausen geht zu Ende. Früher noch die Fun Factory und heute das Five Elements. Viertel vor fünf haben wir es bei Energy Bremen. Und nun ist leider alles vorbei. Nach 30 Jahren schließt die Großraumdisco. Es lohnt sich halt einfach leider nicht mehr. Aber lass uns nochmal in Erinnerung schwelgen, weil was waren das denn für geile Partys früher? Diese ganzen Special Events, die Motto-Partys, die Abi-Feten. Meine einprägsamste Erinnerung war noch, wir hatten damals Abi-Party mit 18 und da gab es einen Glaspool, damals noch in der Fun Factory. Und ich bin auch schön mit Klamotten reingestiegen und musste dann leider, ja, mit nasser Hose von Wildeshausen nach Bremen zurückfahren. Es war einfach nur herrlich. In diesem Sinne, Five Elements, es war eine ganz tolle Zeit mit dir. Am 6. Juni wird dann noch ein letztes Mal da die Hütte richtig auseinandergenommen, so wie sich das gehört zum Abschluss.

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7: 5 Minuten vor 5, das heißt, wir sind jetzt mal langsam im Feierabend. Deswegen begleite ich das gerne mit guter Musik. Teddy Swims und Mr. Know-It-All ist gleich mit dabei. Außerdem Samba mit Homewrecker.
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9: 5 vor 5. Ich bin Colin Mock. Schönen guten Tag. Der Führerschein soll günstiger werden. Dafür hat die Bundesregierung jetzt eine Reform auf den Weg gebracht. Geplant sind unter anderem Online-Theorieunterricht, ein kleinerer Theorie-Fragenkatalog und weniger Pflichtfahrten. Das Ganze muss jetzt noch durch Bundestag und Bundesrat. Die Regierung hat außerdem eine Rieseninvestition für den Zivilschutz beschlossen. 10 Milliarden Euro sollen in den nächsten Jahren unter anderem in mehrere tausend Spezialfahrzeuge fließen. Das THW soll mehr Personal und Ausrüstung bekommen. Anträge beim Amt sollen in Zukunft einfacher und vor allem digitaler werden. Um zu klären, wie das gehen soll, tagt ab sofort regelmäßig eine Expertenkommission des Bundes. Ziel ist unter anderem ein Sozialportal, bei dem künftig alle Sozialleistungen beantragt werden können. Für den SC Freiburg geht es heute um den größten Erfolg der Clubgeschichte. Im Finale der Europa League treffen die Breisgauer in Istanbul auf den englischen Club Aston Villa. Gewinnt Freiburg, spielen sie nächstes Jahr Champions League. Anpfiff ist um 21 Uhr.
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7: In Bremen-Sebaldsbrück haben wir 17 Grad und 17 haben wir auch in Wilhelmshaven. Und es fühlt sich heute irgendwie so eher an wie April als wie Mai. Wir haben nämlich von allem was dabei. Sonne, Wolken und immer wieder ziemlich krasse Regenschauer bei 18 Grad maximal. Morgen sieht es dann endlich mal besser aus. 21 Grad maximal und dazu ganz viel Sonne und ein paar Wolken.
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7: Da haben wir die A1 Bremen Richtung Osnabrück zwischen Opusen-Bremen-Mahndorf und Arsten 4 Kilometer Stop and Go. Und in der Gegenrichtung zwischen dem Dreieck Stur und Bremen-Hemeling nochmal 5 Kilometer Stau. Die A27 Bremen Richtung Bremerhaven zwischen Bremen-Hornlehe und dem Dreieck Bremen-Industriehäfen 5 Kilometer Stop and Go. Außerdem die B6 in Bremen ist immer noch voll in beide Richtungen zwischen der A281 und der A27 immer wieder Stau und Stop and Go. Geblitzt wird. Auf der A281 Richtung A1, da steht ein Blitzeranhänger bei der Auffahrt Bremen-Neustadt. In Bremen wird noch dreimal geblitzt, einmal Autobahnzubringer Hemeling stadteinwärts, dann bei der Parkallee in Richtung Uni vor der Polizei und auf der Habenhauser Landstraße wird am Friedhof Huckelriede geblitzt. Steffi, Dennis, Daniel und Andreas, danke euch fürs Melden. Unsere kostenlose Hotline für deine Blitzer und Verkehrsupdates 0800 10 22 400. Dann habe ich noch einen Hinweis schon mal für morgen und für Freitag. Da fahren keine Busse von Delbus in und um Delmhorst. Grund dafür ist ein Streik von der Verdi.
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7: Eine Minute. Minute vor fünf haben wir es jetzt und ich muss mal an allererster Stelle jetzt hier was klarstellen. Ich habe nämlich vorhin gesagt, in Bremen-Sewaldsbrück wurde ja einer 19-jährigen Seniorin die Goldkette geklaut und ein Radfahrer war so mutig und ist hinterhergeradelt hinter dem Dieb und hat die Kette tatsächlich zurückbekommen. Ich habe nämlich gesagt, er hat sie leider nicht bekommen. Es war aber so. Also ist alles gut ausgegangen, nur dass der Dieb leider davon gekommen ist. Aber Paddy hat mich darauf gerade aufmerksam gemacht. Vielen Dank dafür. Gut, dass ihr alle hier so aufmerksam seid. Und wenn ich Scheiße erzähle, dass ihr das auch merkt. In diesem Sinne, wir haben es jetzt 17 Uhr. Ich bin Elena, wünsche dir einen schönen Feierabend. Moin!

doch immer wieder spannend, wenn das Aussehen so gar nicht zur Stimme passt. Energy Bremen um 5 nach 5. Teddy Swims ist für mich wirklich absolut so ein Kandidat. Seine Stimme, die klingt so melodisch, so lieb irgendwie auch. Und er singt ja auch sehr gern über Liebe und die ganz tiefen Gefühle. Aber der Gegensatz dazu ist, er sieht wirklich gar nicht danach aus. Er sieht so ein bisschen aus wie so ein gefährlicher Bär fast schon. Riesengroß ist er erstmal, komplett voll tätowiert, auch im Gesicht. Und man hat auf jeden Fall sehr viel Respekt vor ihm. Aber ich finde, gerade dieser Kontrast ist sehr, sehr spannend an diesem Menschen. Und wir stellen uns jetzt bei seinem neuen Song Mr. Know-It-All einen gesichtstätowierten Teddybären vor, der ganz viel Liebe in sich trägt. Teddy Swims gibt's jetzt bei Energy Bremen.

0: Energy Bremen um 16:45. Und wer sammelt denn eigentlich noch Briefmarken? Heute sammeln wir doch sowas Cooles wie Löffel oder Sand oder tolle Vögel, die wir gespottet haben, einfach in der App. So ist es zumindest bei uns im Team. Wir sprechen heute über so Sammelleidenschaften. Melvin hat da noch was richtig Geiles auf Lager.
1: Meine Tochter zieht gerade um und sie hat von meiner Frau was geerbt, und zwar die Leidenschaft, Beutel oder Taschen zu sammeln. Ich habe bei uns zu Hause erstmal aufgeräumt und geguckt, wie viele Taschen es so gibt. Dann beim Umzug habe ich die von meiner Tochter zusammengesammelt. Also ich bin jetzt bei 132 Tüten, beziehungsweise Beutel, Stoffbeutel oder Turnbeutel. Da habe ich unheimlich viel von. Sehr, sehr witzig. Und das wollte ich euch nur mal sagen. Haut rein!
0: Melvin, danke dir fürs Teilen. Also das ist ja wirklich der Hammer. Wir kennen ja alle diese Tüte, in der Tüte, in der Tüte, nochmal in der Tüte. Ja, finde ich eine tolle Sammelleidenschaft. Was ist es denn bei dir? Was sammelst du oder hast es früher mal gesammelt? Schick uns doch mal eine WhatsApp an die 0173 685712. Schauen wir mal, was ihr alles so für Leidenschaften im Sammeln hat. Ich bin gespannt.

0: David Guetta und Kid Cudi mit Memories war das bei Energy Bremen. Gleich haben wir es 5 Minuten vor 5:30. Und heute ist irgendwie ein Tag, es geht sehr viel um ältere Menschen, die irgendwelchen Betrügern zum Opfer fallen. Ich finde es so, so krass. Und das ist wieder so ein heftiger Fall. In Nienburg haben Unbekannte einen 91-jährigen Mann dazu gebracht, ihn Goldmünzen im Wert von rund 300.000 Euro zu übergeben. Von den Betrügern fehlt bisher leider jede Spur. Ey, wirklich. Karma, sage ich nur, wird euch irgendwann noch holen. Noch mehr aus deiner Region gibt's in 2 Minuten bei Lars.
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9: Wirtschaft stemmt sich gegen Lufthansa-Entscheidung. 20 Partner aus Industrie- und Handelskammern und Institutionen aus Bremen und Niedersachsen appellieren an die Lufthansa, die Flugverbindung zwischen Bremen und Frankfurt nicht zu streichen. Sie warnen davor, dass dieser Schritt die Wirtschaft in der gesamten Region gefährden würde. Die Lufthansa will die Verbindung zum 1. Juli streichen. Weitere Schulen in Bremen und Bremerhaven entwickeln Klimaschutzpläne. Die Schule in der Fahr und die Grundschule Borgfeld in Bremen sowie die Karl-Marx-Schule und die Paula-Modersohn-Schule in Bremerhaven starten in das Projekt Schulen auf dem Weg zur Klimaneutralität. Bis zum Frühjahr entwickeln Schülerinnen und Schüler, Lehrkräfte, Eltern und Schulpersonal eigene Klimaschutzpläne. Dabei geht es um die Bereiche Energie, Wasser, Mobilität, Verpflegung und Beschaffung. 8 Schulen tragen bereits das Siegel Klimaschule. Stadionneubau in Oldenburg nimmt nächste Hürde. Die Gesellschafterversammlung der Stadiongesellschaft hat dem Bau mit einem Pauschalpreis von 57,3 Millionen Euro zugestimmt. Am 1. Juli entscheidet nun der Stadtrat endgültig. Bei einer Zustimmung kann der Totalunternehmer sofort beauftragt werden. News aus deiner Region haben wir wieder in einer Stunde für dich.
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0: Heute ist es noch ungemütlich. Es bleibt meistens nass und grau den ganzen Rest des Abends. In Bremen-Hornlehe haben wir gerade 17 Grad und in Ottersberg im Landkreis Verden auch 17. Morgen wird es dann endlich besser. Der Lichtblick ist da. Es bleibt zwar immer mal wieder bewölkt, aber immerhin trocken und die Sonne kommt auch mehr raus als heute. Dazu 21 Grad maximal.
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0: Wir starten mit einer Warnmeldung. Vorsicht bitte auf der A1 Bremen Richtung Osnabrück. Zwischen Bremen-Arsten und Brinkum liegen Gegenstände. Stau haben wir. Auf der A1 Bremen Richtung Osnabrück, zwischen Opusen, Bremen-Mahndorf und Arsten 4 Kilometer Stop and Go. In der Gegenrichtung haben wir nochmal 5 Kilometer Stau zwischen dem Dreieck Stur und Bremen-Hemeling. Plan da mal so eine halbe Stunde mehr ein. Die A27 haben wir noch, Bremen Richtung Bremerhaven, zwischen Bremen-Hornlehe und Dreieck Bremen-Industriehäfen 5 Kilometer Stop and Go. Außerdem die B6 in Bremen in beide Richtungen zwischen der A281 und der A27 immer wieder Stau und Stop and Go. Geblitzt wird auf der A281 Richtung A1, da steht ein Blitzeranhänger bei der Auffahrt Bremen-Neustadt. In Bremen wird noch dreimal geblitzt, Autobahnzubringer Hemeling stadteinwärts, dann auf der Parkallee Richtung Uni vor der Polizei und auf der Habenhauser Landstraße am Friedhof Huckelriede. Steffi, Dennis, Daniel und Andreas, danke euch fürs Melden. Unsere WhatsApp-Nummer für deine Blitzer- und Verkehrsupdates 0173 680 5712. Dann noch ein kleiner Hinweis. Morgen und Freitag fahren keine Busse von Delbus in und um Delmenhorst. Grund dafür ist ein Streik von der Verdi. Jetzt haben wir es eine Minute vor 5:30. Ich bin Elena, wünsche dir jetzt einen richtig schönen Feierabend. Moini.
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Halloween ist zwar noch gar nicht, aber gruselig wird's jetzt trotzdem ein kleines bisschen. Energy Bremen, 5 Minuten nach 6:30 haben wir es jetzt. Und das ist Dracula von Tame Impala. Und ich finde wirklich, dieser Song, der hat so ein bisschen was von so einer Tropfsteinhöhle. Wenn wir uns da mal kurz reinversetzen. Wir sind so mittendrin in dieser Höhle, haben uns irgendwie so ein bisschen verlaufen und finden irgendwie nicht mehr raus. Ziemlich gruselige Vorstellung. Und irgendwie klingt für mich dieser Song genau so. Es ist gruselig, aber es ist auch ein Vibe. Auf jeden Fall ein richtig geiler Song. Tame Impala, Dracula, gibt's jetzt neu bei Energy Bremen.

0: You Not Us und Dennis Lloyd waren das mit Diamonds bei Energy Bremen. 6:15 haben wir es jetzt. Und wir haben mal wieder schöne Nachrichten. Rudolf das Rentier bekommt neuen Support. Gesa aus der Morning Show hat mal wieder gute News für uns.
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2: Tierische Nachrichten sind meistens die besten. Im Wildpark Müden in Fassberg in der Nähe von Soltau wurde ein Rentierbaby geboren. Und zwar hat der Kleine auch schon einen Namen. Heartbreaker, weil er komplett weißes Fell hat, außer einem kleinen braunen Fleck mitten auf der Stirn, der aussieht wie ein Herz. Das ist so süß. Der Herzensbrecher ist auch das allererste Rentierbaby, was in dem Wildpark je geboren wurde. Und dann halt auch noch so ein besonderes. Also am Wochenende ab in die Lüneburger Heide und Heartbreaker besuchen.
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9: Bei diesem Schietwetter ist eine Hymne ganz besonders wichtig für uns. Rihanna mit Umbrella. Ich hoffe, du hast auch deinen Regenschirm heute dabei, weil den brauchst du ganz dringend. Und die Hymne dazu gibt's in der nächsten halben Stunde. Außerdem gute Laune Musik von Dominik Feig. Das ist White Keys und gibt's auch gleich für dich.
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11: 5:05. Ich bin Colin Mock. Schönen guten Abend. Ein bezahlbarer Führerschein. Dieses Ziel hat sich die Bundesregierung auf die Agenda gesetzt und heute die Reform dafür auf den Weg gebracht. Vorgesehen sind unter anderem weniger Sonderfahrten, ein kleinerer Theorie-Fragenkatalog oder auch Übungsfahrten nur mit den Eltern. Das Interesse an der neuen E-Auto-Prämie des Bundes ist groß. Innerhalb eines Tages sind fast 20.000 Anträge eingegangen, heißt es aus dem Bundesumweltministerium. Seit gestern kann für neue E-Autos und Hybridfahrzeuge eine Förderung beantragt werden. Je nach Einkommen und Fahrzeug gibt es bis zu 6.000 Euro Zuschuss. Egal ob arbeitslos melden, Bürgergeld oder auch Elternzeit beantragen, alles soll in Zukunft von einer zentralen Plattform ausgehen. Eine Expertenkommission der Bundesregierung arbeitet ab sofort daran. Bis Ende nächsten Jahres soll regelmäßig über die sogenannte Sozialplattform beraten werden. Ein Rechtsanwalt aus Oldenburg klagt gegen das Bewerbungsverfahren bei der Bremerhavener Bürgermeisterwahl. Er habe selbst kandidieren wollen und will erreichen, dass das Verfahren neu aufgerollt wird. Es sei intransparent und auf Martin Güntner von der SPD zugeschnitten gewesen. Möglicherweise kann Güntner deshalb nicht zum 1. Juli ins Amt starten.
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9: Mit den aktuellen Temperaturen. 17 Grad sind es in Bremen-Walle und 17 haben wir auch in Lunestedt im Landkreis Cuxhaven. Und es bleibt den Abend über nass und grau. Immerhin, die Sonne schafft es auch mal durch, aber Regenschirm solltest du trotzdem immer mit dabei haben. Morgen haben wir dann dieses Schietwetter endlich hinter uns gelassen. 21 Grad maximal und dazu viel Sonne. Ein paar Wolken sind auch dabei, aber immerhin bleiben wir trocken.
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9: Wir starten auf der A1 in Bremen. A1 Bremen Richtung Osnabrück. Zwischen Ubusen, Bremen-Mahndorf und Arsten sind es 4 Kilometer Stop and Go. Und in der Gegenrichtung zwischen dem Dreieck Stur und Bremen-Himmeling haben wir nochmal 5 Kilometer Stau vor der Baustelle. Dann habt ihr noch Blitzer gemeldet auf der A281 Richtung A1. Da steht ein Blitzeranhänger bei der Auffahrt Bremen-Neustadt. Außerdem habt ihr 3 Blitzer in Bremen gesehen. Einmal Autobahnzubringer Himmeling statt einwärts. Dann auf der Parkallee Richtung Uni vor der Polizei. Und es wird geblitzt auf der Habenhauser Landstraße am Friedhof Vogelriede. Steffi, Dennis, Daniel und Andreas, ich danke euch fürs Melden. Unsere kostenlose Hotline für deine Blitzer und Verkehrsupdates 0800 1022 400. Außerdem noch ein Hinweis, morgen und Freitag fahren keine Busse von Delbus in und um Delmhorst. Grund dafür ist der Streik von Verdi.
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9: Vielleicht hattest du heute einen Scheißtag, Stress mit dem Chef oder irgendwas hat dich genervt. Dann nimm doch einfach mal das Motto von Scooter oder HP Baxter.
14: Don't take life too seriously. Nobody gets out alive anyway. Das heißt, nimm das Leben nicht so ernst, kommst eh nicht lebend raus.
9: So, in diesem Sinne wünsche ich dir jetzt einen schönen Feierabend. Wir haben es 2 Minuten vor 6 und ich bin Elena. Moin!

Rihanna weiß ganz genau, wie sie ihre Kids glücklich machen kann. Du hast Energy Bremen, 6:03 haben wir es jetzt. Sie und ihr Mann A$AP Rocky haben den 4. Geburtstag von ihrem Sohn im Schleimparadies in New York gefeiert. Wie geil ist das bitte? Das wäre früher mein Traum gewesen. Es gab mehrere Schleimstationen und sogar einen Schleimwasserfall. Also ich würde sagen, der Orden für die Mutter des Jahres geht definitiv an Rihanna für diese geile Geburtstagsparty. Und hier ist jetzt mit Umbrella bei Energy Bremen.

Diese Schiedwettertage haben wir jetzt mal so langsam hinter uns. Du hörst Energy Bremen, 17:45 haben wir es. Am Wochenende bekommen wir einfach bis zu 30 Grad. Das muss man sich mal auf der Zunge zergehen lassen. Was kann man da alles machen? Wir können am See liegen, draußen sitzen, oh, vielleicht mit einem Aperol in der Hand. So schön kann doch das Leben sein. Dominik Feig mit White Keys fühlt sich ganz doll nach so einem perfekten Tag an. Und damit wir uns schon mal so ein kleines bisschen drauf einstimmen können, gibt's den jetzt hier neu bei Energy Bremen.

0: Das war Lady Gagas erster Hit ever, Just Dance aus 2008 bei Energy Bremen. Gleich haben wir es 20 vor 7. Und wir sprechen jetzt mal über ein ganz tolles Hobby, nämlich das Sammeln. Bei manchen artet es ja ein kleines bisschen aus. Ich habe früher zum Beispiel aus dem Urlaub immer Sand mitgenommen, einfach in einer Plastiktüte, habe es dann zu Hause gesammelt. Eva aus Österreich, die hört uns tatsächlich aus Österreich, ist total cool, hat eine etwas brauchbarere Sammelleidenschaft, würde ich mal sagen. Sie sammelt nämlich Starbucks-Becher. Wie viele hast du denn bisher schon?
1: Ich würde sagen um die 10. Das liegt aber daran, dass ich nicht so oft in Starbucks bin, da ich in einem winzigen Dorf lebe, am gefühlten Ende der Welt. Und darum ist es was ziemlich Besonderes für mich, in einen Starbucks zu gehen, da ich dann meistens in einer Großstadt bin und ich fette sehr gerne mal. Und deshalb ist es für mich so eine kleine Tradition, da immer einen Starbucks-Becher mitzunehmen.
0: Das ist irgendwie so eine süße, tolle Tradition. Wie ist denn das bei dir? Hast du auch noch was auf Lager? Dann schick doch mal eine WhatsApp an die 0173 685 712. Was sammelst du leidenschaftlich gern?

0: Dieser Song ist gerade unser Lieblingssong hier im Team. The Bowser mit Magnetic. Einfach ein richtig geiler, gute Laune-Song, muss man einfach mal so sagen. Und deswegen habe ich mal im Team rumgefragt, was für ein Feeling bekommt ihr bei diesem Song?
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2: Boah, ich liebe den total. Ne? Ich habe ihn direkt in den Lieblingssongs geknallt, weil das ist so gute Laune, das ist einfach Vibe, auch wenn es draußen regnet oder so, du hast einfach Bock, du scheinst von innen, sag ich mal.
0: Was macht dieser Song mit dir?
3: Er löst in mir den Wunsch aus, besser tanzen zu können. Es ist wirklich, es klingt so ein bisschen, weißt du, so Samba-mäßig, irgendwie hochsommerlich, und bei dem Track kann man, glaube ich, richtig gut tanzen.
0: Und dem ist, glaube ich, nichts mehr hinzuzufügen. In diesem Sinne, The Bowser mit Magnetic gibt's jetzt bei Energy Bremen.

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2: Gleich zum Feierabend beamen wir uns mal an den Beachclub. Mit Topic und Becky G, das ist Sorry Papi. Und es wird nochmal ganz harmonisch mit diesem wunderschönen Song. Olivia Dean mit Man I Need gibt's auch in der nächsten halben Stunde für dich.
3: Energy Bremen News. 5:07. Ich bin Colin Mock. Schönen guten Abend. Der Führerschein soll günstiger werden. Dafür hat die Bundesregierung jetzt eine Reform auf den Weg gebracht. Geplant sind unter anderem Online-Theorieunterricht, ein kleinerer Theorie-Fragenkatalog und weniger Pflichtfahrten. Das Ganze muss jetzt noch durch Bundestag und Bundesrat. Außerdem hat sich die Bundesregierung auf einen Ausbauplan für den Zivilschutz geeinigt. 10 Milliarden Euro sollen bis Ende des Jahrzehnts zum Beispiel in Ausrüstung, Fahrzeuge und Personal des THW investiert werden. Außerdem soll die Warn-App Nina eine Kartei mit Bunkern oder anderen Schutzräumen bekommen. Ein Rechtsanwalt aus Oldenburg klagt gegen das Bewerbungsverfahren bei der Bremerhavener Bürgermeisterwahl. Er habe selbst kandidieren wollen und will erreichen, dass das Verfahren neu aufgerollt wird. Es sei intransparent und auf Martin Güntner von der SPD zugeschnitten gewesen. Möglicherweise kann Güntner deshalb nicht zum 1. Juli ins Amt starten. Für den SC Freiburg geht es heute um den größten Erfolg der Clubgeschichte. Im Finale der Europa League treffen die Breisgauer in Istanbul auf den englischen Club Aston Villa. Gewinnt Freiburg, spielen sie nächstes Jahr Champions League. Anpfiff ist um 21 Uhr.
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2: Vor allem an der Küste kann es jetzt gerade noch mal kleinere Schauer geben. Ansonsten gehen wir aber so langsam trocken durch den Abend. Aktuell haben wir 16 Grad in Oldenburg-Harentor und 16 auch in Bad Bederkesa im Landkreis Cuxhaven. Und morgen wird dann endlich mal ein besserer Tag. 21 Grad maximal, dazu Sonne, Wolken und wir bleiben trocken.
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2: Das sieht super aus. Du hast aber zwei Blitzer gesehen. Einmal in Bremen am Autobahnzubringer Hemeling statt einwärts und auf der Parkallee in Richtung Uni vor der Polizei. Steffi und Andreas, danke euch beiden fürs Melden. Unsere kostenlose Hotline für deine Blitzer und Verkehrsupdates 0800 10 22 400. Dann noch die Info. Morgen und Freitag fahren keine Busse von Delbus in und um Delmhorst. Grund dafür ist der Streik von Verdi.
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2: Da will Hoffenheim doch glatt unseren Jens Day klauen. Das geht wohl überhaupt nicht. Ich spreche da gleich mal mit Jesse aus dem Energy Bremen Team drüber, wie wir das jetzt eigentlich finden. In diesem Sinne, 7:01 haben wir es jetzt. Ich wünsche dir jetzt einen schönen Feierabend. Ich bin Elena. Moin!

0: Jens Day, weg von Werder. So langsam wird's immer konkreter.
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0: Da musste ich mir erstmal unseren Werder-Fan Number One hier dazu holen. JC aus dem Energy Bremen Vormittag.
2: Hallo,
0: hallo
2: Elena.
0: Was sagst du dazu? Ist es gut, ist es schlecht?
2: Ich stehe auf der Kippe. Also, er ist der unangefochtene Leistungsträger, schießt in den letzten beiden Saisons die meisten Tore, spielt am konstantesten. Das würde verdammt wehtun, wenn der weg wäre. Aber wir brauchen Geld. Und in den letzten Transferperioden haben wir immer zu lange gezockt und dann doch keinen Gewinn mit Spielern gemacht, die eigentlich viel wert waren. Und ich sag mal so, wir haben ihn für 4 Millionen geholt, jetzt ist er 14 Millionen wert.
0: Boah, das
2: wären
0: ist schon
2: 10
0: krass.
2: Millionen in die Werder-Kasse, das würde schon schmecken.
0: Ja, auf jeden Fall. Wie konkret ist es jetzt?
2: Es wird, wie du sagtest, immer konkreter. Er hat jetzt mittlerweile schon über die Mittagsstunden selber sich gewünscht, wechseln zu dürfen zur TSG Hoffenheim. Und die haben laut Deichstube auch schon ein Angebot gemacht. Das liegt aber noch nur, in Anführungsstrichen, bei 11 Millionen plus Boni. Vielleicht geht ja doch noch ein bisschen was.
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haben Stress. Der Chef nervt, die Kinder sind krank und überall ist Gewusel. Wie wär's, wenn wir das jetzt zum Feierabend einfach mal ablegen und so ein kleines bisschen runterkommen? Olivia Dean ist für mich wirklich der absolute Inbegriff von Harmonie und hilft uns ein bisschen dabei, jetzt im Feierabend mal ein bisschen abzuschalten. Man I Need gibt's jetzt für dich um 7:15 bei Energy Bremen.

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5: Tödlicher Unfall am Bahnübergang in Delmenhorst. Heute Morgen gegen 9 Uhr wollte ein 32-jähriger Fahrradfahrer bei Rotlicht einen unbeschrankten Bahnübergang im Klosterdamm überqueren. Der Fahrer eines Güterzugs konnte nicht mehr rechtzeitig bremsen und erfasste den Delmenhorster. Die Bahnstrecke war kurzzeitig gesperrt. Senior um 300.000 Euro geprellt. Betrüger hatten den 91-jährigen Mann aus Nienburg am Telefon unter Druck gesetzt. Angeblich sei sein Bankschließfach nicht mehr sicher. Der Senior glaubte das und leerte das Fach mit Goldmünzen und übergab sie an eine bisher unbekannte Person. Ursache für Flugzeugabsturz im Landkreis Oldenburg steht fest. Ein 71-jähriger Pilot war Ende April mit seinem Ultraleichtflugzeug in Hatten abgestürzt und tödlich verletzt worden. Die Polizei hat ein Fremdverschulden ausgeschlossen und geht von einem Pilotenfehler aus. News aus deiner Region bekommst du bei uns stündlich von morgens bis abends.
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2: Unser Regenradar zeigt nur noch so ein paar kleine letzte Schauer an, dann bleibt es aber ab späten Abend endlich trocken. Aktuell haben wir 16 Grad in Bremen-Rönnebeck und 16 auch in Oldenburg-Etzhorn. Und morgen sieht es eigentlich ganz gut aus. 21 Grad maximal, viel Sonne und ein paar Wolken sind dabei. Jetzt zeigt unser Regenradar aber so ein paar kleinere Schauer an, aber es wird deutlich weniger sein als heute. Schon mal gut.
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2: Das sieht alles super aus, aber zwei Blitze habt ihr gesehen. Beide stehen in Bremen. Einmal beim Autobahnzubringer Hemeling statt einwärts und an der Parkallee Richtung Uni vor der Polizei. Steffi und Andreas, danke euch beiden fürs Melden. Dann habe ich noch die Info. Am Donnerstag, also morgen und Freitag, fahren keine Busse von Delbus in und um Delmenhorst. Grund dafür ist der Streik von Verdi. Unsere WhatsApp-Nummer für deine Blitzer- und Verkehrsupdates 0173 685 712. Jetzt haben wir es gleich 7:30. Ich bin Elena. Mach dir einen schönen Feierabend. Moini.
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Doncha. Zum Glück war gerade das Mikro nicht an, Leute. Pussycat Dolls mit Doncha. Was für ein geiler Song. Einfach aus dem Jahr 2005. Das war es bei Energy Bremen um gleich 20 vor 8. Ja, und von ganz alter Musik, oh, da können wir ja hier in Erinnerung schwelgen, da gibt es auch noch mal ganz neue Musik. Die kommt jetzt von Felix Jähn und Cascada. Das ist Boy, You Turn Me.

0: David Guetta, Teddy Swims und Tones and I mit Gone, Gone, Gone waren das. Bei Energy Bremen, 7:45 haben wir es jetzt. Und Gesa aus der Morning Show hat mal wieder gute Nachrichten für uns. Rudolf mit der roten Nase bekommt Zuwachs.
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2: Tierische Nachrichten sind meistens die besten. Im Wildpark Müden in Fassberg in der Nähe von Soltau wurde ein Rentierbaby geboren. Und zwar hat der Kleine auch schon einen Namen: Heartbreaker. Weil er komplett weißes Fell hat, außer einem kleinen braunen Fleck mitten auf der Stirn, der aussieht wie ein Herz. Das ist so süß. Der Herzensbrecher ist auch das allererste Rentierbaby, was in dem Wildpark je geboren wurde. Und dann halt auch noch so ein besonderes. Also am Wochenende in die Lüneburger Heide und Heartbreaker besuchen.
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0: 5 vor 8. Ich bin Colin Mock. Schönen guten Abend. Ein bezahlbarer Führerschein. Dieses Ziel hat sich die Bundesregierung auf die Agenda gesetzt und heute die Reform dafür auf den Weg gebracht. Vorgesehen sind unter anderem weniger Sonderfahrten, ein kleinerer Theorie-Fragenkatalog oder auch Übungsfahrten nur mit den Eltern. Egal ob arbeitslos melden, Bürgergeld oder auch Elternzeit beantragen, alles soll in Zukunft von einer zentralen Plattform ausgehen. Eine Expertenkommission der Bundesregierung arbeitet ab sofort daran. Bis Ende nächsten Jahres soll regelmäßig über die sogenannte Sozialplattform beraten werden. Das Interesse an der neuen E-Auto-Prämie des Bundes ist groß. Innerhalb eines Tages sind fast 20.000 Anträge eingegangen, heißt es aus dem Bundesumweltministerium. Seit gestern kann für neue E-Autos und Hybridfahrzeuge eine Förderung beantragt werden. Je nach Einkommen und Fahrzeug gibt es bis zu 6.000 Euro Zuschuss. Es ist das größte Spiel in der Geschichte des SC Freiburg. Der Verein trifft heute im Finale der Fußball-Europa League auf Aston Villa aus England. Es wäre der erste große Titel für die Breisgauer. Anpfiff im Finale von Istanbul ist um 21 Uhr.
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2: In Twistringen im Landkreis Diepholz haben wir 16 Grad und 15 sind es in Bremerhaven-Wulsdorf. Die letzten Schauer ziehen jetzt so langsam aber sicher vorbei und dann bleibt es auch erstmal trocken. Morgen wird es dann auch schöner als heute. Es gibt viel Sonne mit ein paar Wolken bei 21 Grad maximal. Allerdings zeigt unser Regenradar für morgen auch kleinere Schauer an. Aber es ist deutlich weniger als heute. Ist ja schon mal gut.
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2: Das sieht soweit super aus, aber zwei Blitze habt ihr gesehen. Einer steht in Bremen, Parkallee Richtung Uni vor der Polizei. Und in Oldenburg wird geblitzt auf der Alexanderstraße stadteinwärts Höhe der 30er-Zone. Steffi und Andreas, danke euch beiden fürs Melden. Unsere kostenlose Hotline für deine Blitzer- und Verkehrsupdates 0800 10 22 400. An der Stelle noch ein Hinweis, morgen und Freitag fahren keine Busse von Delbus in und um Delmhorst. Grund dafür ist der Streik von Verdi. Jetzt haben wir es 8:03. Ich bin Elena, mach an der Stelle Feierabend und hoffe, du machst dir jetzt auch einen richtig schönen, netten Abend. Bis morgen!
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